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0: Guten Morgen, das ist der Canadri-Wecker. Und welchen Tag wir haben, ist doch dermassen klar, oder? Lieblingstag von ganz vielen, der Fritti. Lieblingsmusik gibt es hier im Canadri-Wecker. Einen, der richtig reinfetzt. In der frühen Morgenstunde von Luca Henni. She got me, der hat mit dem Start nach der halben. Und direkt als nächstes Temper City mit dem neuen Hit Self-Aware. So tönen wir an diesem Freitagmorgen. Schön, seid ihr mit dabei. 17:30. Die
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0: Einen Sonnenoverload haben wir in den letzten Wochen oder sogar Monaten. Darum, wir nehmen jede Woche noch so gerne. Heute gibt es viel Grau im Kanal 3-Land. Kann auch hier und da mal netzen. Und mit den Temperaturen gehen wir von, gehen wir nicht weit über 20 Grad.
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0: Nichts los unterwegs. Gut so. Ich wünsche euch eine gebige Fahrt an diesem Freitagmorgen. 17:30 haben wir.
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0: Gleich machen wir Schluss mit dem Augsten. Heute machen wir zuerst mal Schluss mit der Arbeitswoche. Das Weekend, es ist mega fest absehbar und mit dem Kanal 3 Wecker fängt der Freitag sowieso. Schön hört ihr, ich bin Tanja Rupp. Guten Start!
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0: Guten Morgen, das ist der Freitag. 18 Minuten und nachher ist es 6 Uhr. Ich wünsche euch einen guten Start. Hey, so schnell wie noch nie war sie gestern. Die André Véro, Freiburgerin, in Zürich beim Diamond League Meeting. Die 800 Meter hat sie in 1:53.70 geschafft. Crazy gewesen.
1: Es ist unfassbar schnell. André Véro bleibt unschlagbar in der Diamond League. Was war das für ein Rennen gegen die Uhr von André Véro?
0: Ja, so jetzt tönt auf SRF. Für einen Weltrekord hat es leider nicht gelangt, aber crazy wie die ist gesagt, dass ich unbedingt nachschauen kann. Es gibt x Videos im Internet, wie blitzschnell die 800 Meter ist gesäckelt. Und blitzschnell gehen wir jetzt so durch den Freitagmorgen. Das ist der Gana 3-Wecker. Schön, seid ihr mit am Start. Allez!

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0: Guten Morgen, ihr hört der Galadriewecker. Leute, die nicht Auto fahren, checken nicht, wie Musik wirkt am Steuer. Durch die dunklen, frühen Morgenstunden düsen zu dem hier von Kenya Grace, Strangers, hat einfach etwas. Genau, den Hit hören wir nach den 6. 10 Sharp, auch mit dabei in der nächsten halben Stunde mit dem Galadriew-Klassiker You. So tönen wir. Jetzt aber zuerst News-Update, 6.
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0: Die hören wir von Laura Haller.
3: Weniger Steuern, mehr fürs Leben. Die FDP vom Kanton Bern wird die kantonale Einkommensteuer um mindestens 20% senken. Der Kanton Bern ist im Schweizer Vergleich bei der Steuerbelastung auf dem zweitletzten Platz. Mit dieser Volksinitiative wird die FDP das ändern. So die Präsidentin von FDP, Sandra Hess.
4: Wir wissen alle, das Leben wird einfach teurer. Stichwort Krankenkassenprämien, Lebenshaltungskosten, Mieten. Das Leben wird einfach grundsätzlich teurer. Und wir sind einfach der Meinung, dass die Berner Bevölkerung, die arbeitet und ihr Geld hat verdient, dass sie möglichst viel von diesem Geld behalten soll und eigenverantwortlich bestimmt, für was sie es einsetzt.
3: Sie findet, die Bernerinnen und Berner müssen mehr Geld im Portemonnaie haben und nicht der Kanton Bern. Sie will die Senkung von der kantonalen Einkommensteuer in der Kantonsverfassung verankern. Die Unterschriftensammlung startet im Herbst. Die FDP braucht 15'000 Unterschriften in einem halben Jahr. Nach der schweren Sturzflut an der Grenze zwischen Nepal und China gestern sind zwei Schweizer gerettet worden. Wie das Aussendepartement EDA mitteilt, geht es ihnen den Umständen entsprechend gut. Zu einer anderen Schweizerin haben sie bisher noch keinen Kontakt können aufbauen. Laut der nepalesischen Polizei sind bei Sturzflut über 470 Menschen gestorben. Über 1'000 sind weiterhin vermisst. Auslöser der Katastrophe war ein Gletschersturz. Die Sorgen vor einer zweiten Flutwelle sind gross. Die Schweiz zeigt sich solidarisch und stellt 1 Million US-Dollar für humanitäre Hilfe bereit. Zum Sport, Shooten, Conference League. Der FC Lugano hat den Einzug in die Liga-Phase der Conference League geschafft. Die Tessiner haben gestern ein 1:1 auswärts gegen Maccabi Tel Aviv gespielt. Das hat zum Sieg gelangt, weil sie im Hinspiel 2:1 gewonnen haben. Lugano ist somit wie der FC Thun in der Liga-Phase der Conference League. Der FC St. Gallen und der FC Sion haben beide ihre Spiele verloren. Der FC St. Gallen verliert gegen die dänische Mannschaft Nordsjælland mit 2:3. Der FC Sion ist Ajax Amsterdam mit 3:5 unterlegen.
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0: Es gibt, glaube ich, so 2, 3, 4, sagen maximal 5 Leute im Kanal 3-Land, die die Sonne feiern und sie immer noch wollen. Der Rest ist, glaube ich, wirklich zufrieden mit Wolken und Regen. Das gibt es heute. Es ist wirklich fest bewölkt. Kann hier und da mal nass sein im Kanal 3-Land. Und mit den Temperaturen gehen wir nicht weit auf maximal 22 Grad.
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0: 3 ab 6, bis jetzt kommt der Tipptopp vorwärts. Schnittlos unterwegs. Wünsche eine gäbige Fahrt und ein sicheres Ankommen.
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0: Wir lassen uns nicht lumpen. Müdigkeit hin oder her, es ist Freizeit. Und der tönt so. Fetziger Sound von Jennifer Lopez, von unserer lieben J-Lo, gibt es jetzt hier im Kanal 3 Wecker zum Start in die neue Stunde. Mein Name ist Tanja Rupp. Guten Morgen.
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0: Freitagmorgen, 10 ab 6 Uhr. Ich wünsche euch einen guten Start in den Tag. Das ist der Kanal 3 Wecker. Wir haben ja so keine Ahnung, was andere durchmachen. Haben wir einmal mehr gemerkt von letztem, wo die Wasserspringerin Michelle Heimberg erzählt hat, dass sie kurz vor der EM V-Geburt hatte. Und sie ist so fest nicht allein damit, Andrea Stucki aus dem Kanal 3 Team.
1: Jede sechste Schwangerschaft in der Schweiz endet in der V-Geburt. Das schätzt die Fachstelle kindsverlust.ch. Wenn man das ausrechnet, wären das mehr als 1'500 V-Geburten pro Monat. Das ist wirklich nur so über den Daumen gerechnet. Eine offizielle Statistik mit genauen Zahlen gibt es nämlich nicht und die Dunkelziffer ist gross.
0: Das heisst?
1: Eine V-Geburt ist nicht immer meldepflichtig, nämlich erst nach der 22. Schwangerschaftswoche, also erst so ab Mitte 6. Monat. Das heisst, viele V-Geburten werden gar nie erfasst. Und dann gibt es auch noch den Fall, dass Frauen noch gar nicht gemerkt haben, dass sie schwanger sind. Sie denken einfach, dass sie in diesem Monat halt ein bisschen mehr blüten und checken nicht, dass sie gerade eine V-Geburt durchmachen. Wenn man die also alle auch noch einberechnen würde, dann wäre die Zahl noch viel, viel höher.
0: Oh, darüber reden, das ist ja jetzt eine wichtig. Wichtig aber auch Support von jeglicher Seite Sachen V-Geburt. Und der kommt so nah dies nah.
1: Ja, mittlerweile sind Bestattungen möglich, je nach Gemeinde. Hier in Biel zum Beispiel, da gibt es ein Grab für früh verlorene Kinder und eine Gedenkstätte. Und zweimal im Jahr ist bei diesem Grab eine Gedenkfeier, wo alle Betroffenen eingeladen sind.
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0: Wochenende, 21 ab 6 haben wir jetzt. Das ist der Kanal 3 Wecker. Jetzt einfach kurz noch abliefern und nachher geht es ab ins Shoppingcenter für die Kanal 3 Hörerin Anita.
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0: Anita aus Lombouin, du bist so ein bisschen französisch unterwegs. Was ist dein Lieblingsfranzösische Wort?
2: Je t'aime.
0: Oh. Anita, du bist also ganz herzig drauf. Meins ist jetzt nicht so romantisch wie deins, aber ich finde es sehr, sehr cool. Ja. Courbature.
2: Courbature. Oh, das haben wir heute Morgen.
0: Genau, Muskelkater.
2: Das haben wir.
0: So gut. Yes.
2: Okay.
0: Hey Anita, das Ghana 3-2 los, das Spiel, das gibt keine Muskelkater. Schauen wir mal.
2: Ja, probiere ich mal, ob ich so schnell unterwegs
0: bin. Ja, genau. Du hast immer 30 Sekunden Zeit, für 3 Fragen richtig zu beantworten. Und dann gewinnst du eine Geschenkkarte vom Sonderbrück.
2: Okay, probieren wir es mal. 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
0: Wie heisst die Budget-Eigenmarke vom Coop?
2: Coop,
0: Ist das ein Schütter?
2: So
0: Peter. Drei Garantie wär's. Wo war der Zirkus Knie am Wochenende? In Bern oder in Nidau?
2: In Bern.
0: In Nidau. Welches Tier gibt es wirklich? Die Lachmöwe oder der Wutkoala?
2: Lachmöwe.
0: Richtig, das ist der erste Punkt. Wie sagen wir am Cottage Cheese auf Schweizerdeutsch? Hüttenkäse,
2: sorry, sorry.
0: Hüttenkäse,
2: ja.
0: Ja, genau. Hey Anita, einen Ehrenpunkt hast du geholt.
2: Okay, immerhin, oder? Das ist immerhin.
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0: Cosmo, wir gehen noch nicht in Stell 3. Wenn Stell, dann heute Abend. Aber jetzt sind wir noch gemütlich unterwegs im Kanal 3 weg. Mit dem Kanal 3 Klassiker hier gibt es noch vor der 7. in der nächsten halben Stunde Moonlight Shadow von Mike Oldfield. Direkt nach den News der Charlie Puth mit seinem aktuellen Hit Changes. Das ist halb 7.
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0: Mit der Laura Haller.
3: Die Technische Fachschule Bio BBZ bekommt Zuwachs. Die Berufsfachschule für französischsprachige Handwerksberufe zügelt nämlich gleich von Moutier auf Bio. Genauer gesagt, die Hinterteil des BBZ-Gebäudes neben dem Centre Bahnhof zu Bio. Der hintere Teil dieses Gebäudes aus den 90er- und 50er-Jahren tut man aktuell umbauen dafür, erklärt der Berner Regierungsrat und Bildungsdirektor Reto Müller.
4: Hier bauen wir eine Berufsfachschule, respektive das Gebäude, das schon besteht, wird zu einer Berufsfachschule ausgebaut. Es ist so, dass wir für die Berufsfachschule eben SEF Artisana einen neuen Platz haben müssen. Moutier ist vom Kanton Bern weggegangen und das bedeutet auch, SEF Artisana zügelt jetzt mit 11 Berufsbildungslehrgängen hier nach Biel.
3: Lehrlinge aus Handwerksberufen wie Elektroinstallateure oder Strassenbauerinnen gehen am Sommer nächstes Jahr nicht mehr zu Moutier, sondern zu Bio in die Schule. Dann sollten die Bauarbeiten am Gebäude fertig sein. Mittelgrosse Städte sind für Familien in der Schweiz häufig attraktiver zum Wohnen als Grossstädte. Zu diesem Entschluss kommt eine neue Studie von der Grossbank UBS. Laut ihnen punkten Städte wie Solothurn, Freiburg, Luzern oder Aarau vor allem mit den tieferen Lebenshaltungskosten und haben gleichzeitig eine gute Infrastruktur und Bildungs- sowie Betreuungsangebote. Grossstädte wie Zürich oder Genf arbeiten es wegen der extrem hohen Kosten nicht an die Spitze. Der Marc Lüthi ist der neue Verwaltungsratspräsident der Swiss Ice Hockey Federation. Der 65-jährige ehemalige SCB-Chef ist gestern an der außerordentlichen Generalversammlung gewählt worden. Das der Swiss Ice Hockey Federation mit. Der Marc Lüthi folgt auf Urs Kessler, der nach nur 9 Monaten nach der Heim-WM zurückgetreten ist. Nach den Turbulenzen rund um die Entlassung des Nationaltrainer Patrick Fischer soll es jetzt mit dem neuen Verwaltungsratspräsidenten einen neuen Anfang geben.
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0: Trübe Freitag vor einem sonnigen Weekend. Heute nur knapp 21 Grad. Wochen gehen wieder Regen und Gewitter möglich. Aber schon morgen gehen wir wieder auf 25 Grad. Samstag und Sonntag nach viel Wohl. Viel Sonne am Start. Ich bin mich schon auf Wochen am Einstellen, weil ich mich ehrlich so freue auf Wochen. Aber nein, der Sommer der zieht sich noch in die Länge. Wohl oder übel.
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0: 3:30 Uhr. Wir sind uns, glaube ich, alle einig. Freie Fahrt. Fakt einfach. Die hat er im Moment im Kanal 3 Land. Sollte pünktlich ankommen.
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0: Mit Zahnpasta am Ulecken aus dem Haus kann mal passieren. Darum vielleicht gescheiter noch mal heute in den Spiegel schauen. Auch wenn wir unser eigenes müde Gesicht vielleicht nicht so gerne sehen. Den Freitag, den schaffen wir noch. Zusammen geht der Ring. Ich begleite euch hier am Mic. Tanja Rupp, guten Morgen.
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0: Guten Morgen, das ist der Kanal 3 Wecker, 20 vor 7, ein Biss vom Knäckebrot und ab geht's in Freitag. Ähnlich trocken wie das Knäckebrot, das Thema Steuern.
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0: Es ist ein trockenes Thema, aber eins, das zu reden gibt. Einmal die Steuersenkungsinitiative der FDP vom Kanton Bern ist aktuell im Moment. Die Partei will die Einkommenssteuer 20% senken. Laura Haller aus der Kanal 3 Redaktion.
2: Im Vergleich zu den Nachbarskantonen zahlen die Bernerinnen und Berner mehr Einkommenssteuer. Das wird die FDP mit der Steuersenkungsinitiative ändern, so die Parteipräsidentin Sandra Hess.
3: Die Idee ist, dass der Kanton Bern auf den ganz hintersten Rang liegt, was die Steuerbelastung der Bürgerinnen und Bürger angeht. Das ist nicht einfach eine Rangliste, sondern das ist absolut krass, wie viel mehr Steuern Bernerinnen und Berner zahlen im Vergleich zu den anderen Kantonen. Im Nachbarkanton Solothurn sind es je nach Einkommen, das man hat, 50% weniger, die man zahlt.
2: Im Kanton Aargau 80% und in Luzern zahlt man sogar nur die Hälfte, so Sandra Hess weiters. Ein Beispiel ist eine vierköpfige Familie, die zwei Löhne hat und das Gesamteinkommen von 125'000 Franken hat, spart rund 1'500 Franken jährlich. Der Kanton Bern müsse sich durch das überlegen, wenn er bei den Einkommensteuern spart, wo er dafür weniger könnte ausgeben, so Sandra Hess.
3: Eigentlich sagt ja selber die Berner Regierung, dass die Steuerbelastung zu hoch sei in Bern und sie sagen selber, sie wollen ins Mittelfeld. Also sie haben sich das Ziel gesetzt, nur machen sie ihre homöopathischen Dosen und wir sagen, da müssen wir einen Zahn zulegen und das strikter umsetzen. Wir sind auch überzeugt, dass es Aufträge hat, die der Kanton ausführt, wo man auch mal überprüfen und sich überlegen kann, ob man das weiterführen will oder nicht.
2: Etwas ist ihr noch wichtig.
3: Dass wir nicht nur davon reden, was das dem Kanton irgendwie an Mindereinnahmen bringt, sondern es geht vor allem auch darum, was löst das aus für einen Kanton. Und das ist ein wichtiger Standortimpuls. Ich meine, die ganze Schweiz weiss, dass Bern eine Steuerhölle ist. Und wenn man diesen Schritt macht, dann geht auch die Message raus, es lohnt sich im Kanton Bern nicht nur zu arbeiten, sondern auch hier Steuern zu zahlen.
2: Im Herbst startet die FDP mit der Unterschriftensammlung. Sie brauchen 15'000 Unterschriften in einem halben Jahr. Das Ziel ist, die Senkung der kantonalen Einkommensteuer in der Kantonsverfassung zu verankern.
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0: Nervsebni, guten Freitagmorgen. Das ist der Kanal 3 Wecker. Ich hoffe, auf eure Teamgespendli ist Verlass. Auf das Wetter darum so gar nicht.
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0: Es kann an jedem Moment Regen geben, muss aber nicht. Mario Rindlisbacher vom Meteotest.
2: Wir haben eine Zerstörung, die vor der Schweiz liegt. Und heute über den Tag kommt dann die über den Jura rein ins Kanal 3-Land. Und das heisst, dass wir jetzt schon von morgen an zum Teil bewölktes Wetter haben. Im Jura gibt es schon die ersten Regengüsse. Und über den Tag ist dann auch in den anderen Regionen immer mal mit einem Regenguss oder auch mit einem Gewitter zu rechnen. Zum Teil können die auch recht intensiv sein, aber die ganze Zeit regnet es definitiv nicht. Die Temperaturen nicht mehr so hoch wie gestern, 22 Grad.
0: Was haben wir morgen für Temperaturen?
2: Morgen Samstag, da steigen sie dann wieder ein bisschen an. Die gehen wieder gegen die 25 Grad auf und das Wetter, das ist wieder deutlich ruhiger. Es gibt über den Tag ab und zu ein paar Wolken, aber sonst scheint häufig die Sonne und so wie es aussieht, bleibt es trocken.
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0: Guten Morgen. So tönt er, der Canadri Wecker. Das Leben ist schön. Ja, nicht immer. Wenn der Chef vom Eck kommt und einfach einen reinnervt oder wenn man einfach sonst schlecht gelohnt ist, ist nicht immer schön. Aber so eine Freitag, mal der Freitag-Fest. Hier bei uns ganz bestimmt und mit Coldplay sowieso. Viva la vida, der Hit mit dabei in der nächsten halben Stunde. Einen aktuellen hören wir auch noch, den vom Kaigo und der Ava Max, Whatever. So tönt es. In der nächsten halben Stunde hier im Canadri-Wecker. Gut gelohnt, ab in Freitag. Wir haben 7. Die
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0: Die hat uns Laura Haller.
3: Weniger Steuern, mehr fürs Leben. Die FDP vom Kanton Bern will die kantonale Einkommensteuer um mindestens 20% senken. Der Kanton Bern ist im Schweizer Vergleich bei der Steuerbelastung auf dem zweitletzten Platz. Mit der Volksinitiative will die FDP das ändern, so die Präsidentin der FDP, Sandra Hess.
4: Wir wissen alle, das Leben wird einfach teurer. Stichwort Krankenkassenprämien, Lebenshaltungskosten, Mieten. Das Leben wird einfach grundsätzlich teurer. Und wir sind einfach der Meinung, dass die Berner Bevölkerung, die arbeitet und ihr Geld hat verdient, dass sie möglichst viel von diesem Geld behalten soll und eigenverantwortlich bestimmt, für was sie es einsetzt.
3: Sie findet, die Bernerinnen und Berner müssen mehr Geld im Portemonnaie haben und nicht der Kanton Bern. Sie will die Senkung der kantonalen Einkommensteuer in der Kantonsverfassung verankern. Die Unterschriftensammlung startet im Herbst. Die FDP braucht 15'000 Unterschriften in einem halben Jahr. Nach der schweren Sturzflut an der Grenze zwischen Nepal und China gestern sind zwei Schweizer gerettet worden. Wie das Departement EDA mitteilt, geht es ihnen Umständen entsprechend gut. Zur anderen Schweizerin haben sie bisher keinen Kontakt können aufbauen. Laut der nepalesischen Polizei sind bei der Sturzflut über 470 Menschen gestorben. Über 1'000 sind weiterhin vermisst. Auslöser vor Katastrophe war ein Gletschersturz. Die Sorgen vor einer zweiten Flutwelle sind gross. Die Schweiz zeigt sich solidarisch und stellt 1 Million US-Dollar für humanitäre Hilfe bereit. Zum Sport, Shooten, Conference League. Der FC Lugano hat den Einzug in die Liga-Phase der Conference League geschafft. Die Tessiner haben gestern ein 1:1 auswärts gegen Maccabi Tel Aviv gespielt. Das hat zum Sieg gelangt, weil sie im Hinspiel ein 2:1 gewonnen haben. Lugano ist somit wie der FC Thun in der Liga-Phase der Conference League. Der FC St. Gallen und der FC Sion haben beide ihre Spiele verloren. St. Gallen verliert gegen die dänische Mannschaft Nordseeland mit 2:3. Der FC Sion ist Ajax Amsterdam mit 3:5 unterlegen.
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0: Kommt vielleicht noch mit einem blauen Auge davon, wenn ihr heute heiratet oder an einer Hochzeit eingeladen seid. Es kann Regen und Gewitter geben im Canadri-Land, aber lang nicht den ganzen Tag. Die Temperaturen, die sind richtig angenehm. 19 Grad haben wir zu Biel, zu Port und auch zu Rütti bei Büren. Und in diesem Bereich bleiben wir heute am Wochenende. Da ist es dann auch wieder heiss.
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0: 2 ab 7 kommen die Gebung vorwärts besitzen. Ist nichts los auf der Strasse und Schiene im Kanal 3 Land. Ich wünsche euch ein gutes Ankommen, habt euch Sorge.
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0: Lexu, sage ich ihm, Alex Warren heisst er. Wir kennen ihn vor allem wegen dem Hit Fever Dream. Und natürlich auch wegen dem hier. Ordinary. Und jetzt haben wir eine ganze Ladung mit neuen Songs. Ein ganzes Album hat er rausgehauen, der Alex Warren, heute. Und der hier, Emerald Eyes, den hören wir gleich in 10 Minuten hier im Kanal 3 Wecker. Mein Name ist Tanja Rupp, guten Freitag.
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Wecken. Oh, genau. Der Kanal 3 Wecker einschalten. So nämlich. 10 ab 7 haben wir jetzt. Guten Morgen. Zäuferli. Starten wir rein in Freitag. Zäuferli, schönes Wort, herziges Wort und passt super zum Alex Warren. Das neue Album ist da und viele von seinen Songs starten eben ganz Zäuferli. Da hier, Last Time, ganz ruhig am Anfang, aber dann eine Wucht. Und das Gleiche beim Song da hier, ein paar Klavierklänge. Und nachher eine volle Ladung Emotionen. Same Stars, einer, der unter die Haut geht. Es berührt, es fängt und es macht einfach Bock auf den Freitag, das neue Album vom Lex, wie ich ihm gerne sagen, vom Alex Warren. Und das hier ist Emerald Eyes und da gönnen wir uns jetzt. Oder? Startet Zäuferli.

0: alle, der Freitagmorgen mit einem Haufen neuem Sound von Alex Warren. Das neue Album ist draussen. 14 ab 7 haben wir. Guten Morgen.
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0: Wir warten einerseits aufs Weekend. Aber wir warten auch ein bisschen auf Regen. Ich glaube, es wird ganz viel von uns glücklich machen heute. Und es gibt Regen, Mario Rindlisbacher vom Meteotest.
2: Im Jura gibt es schon die ersten Regengüsse. Und über den Tag ist dann auch in den anderen Regionen immer mal mit einem Regenguss oder auch mit einem Gewitter zu rechnen. Zum Teil können die auch recht intensiv sein. Aber die ganze Zeit regnet es definitiv nicht. Die Temperaturen nicht mehr so hoch wie gestern, 22 Grad.
0: Geniessen wir jeden Tropfen, den wir bekommen, weil das Wochenende wieder schön und heiß.
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0: Cool, seid ihr da. Wir starten zusammen drei Freitag. Das ist der Kanal 3 Wecker, 18 ab 7. Guten Morgen.
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0: Eine grosse Zügelte steht an für die französischsprachige Berufsschule zu Moutier. Die zügelt auf Biel nächsten Sommer. Jetzt laufen darum Bauarbeiten am BBZ-Gebäude. Vania Di Nicola aus der Kanal 3 Redaktion.
2: Es sagen, hämmert und bohrt die Verleisung am Gebäude von der Technischen Fachschule zu Biel. Die bekommt nämlich in knapp einem Jahr Zuwachs, wenn die Berufsfachschule für französischsprachige Lehrlinge von Moutier auf Biel zügelt. Dass der Kanton Bern das sogenannte CEF Artisanat überhaupt muss zügeln, habe mehrere Gründe erklärt der Berner Regierungsrat und Bildungsdirektor Reto Müller gestern an der Medienkonferenz.
3: Es war natürlich so, dass man in Moutier nicht hätte bleiben können. Einerseits eben aus den staatspolitischen Gründen, wie eben auch, was die ganze Zukunft nachher anbelangt, dass man die Bildungslehrgänge effektiv im Kanton Bern auch wollte behalten. Und man ist jetzt hier gerade an der Grenze, eben in diesem zweisprachigen Biel-Bienne, nachher fündig geworden.
2: Seit ein paar Monaten ist man dran, den hinteren Teil des BBZ-Gebäudes neben dem Centre Bahnhof zu Biel umzubauen. Am Schluss sollen dort rund 450 französische Lehrlinge in die Berufsschule gehen, also Lernende aus 11 Handwerksberufen wie etwa Elektriker, Strassenbauerin oder Metzger. Aktuell läuft alles nach Zeitplan, so der Reto Müller weiter.
3: Also es ist so, dass man hier im Sommer 2027 nachher die grosse Züglerei machen will. Es ist auch so, dass es der Zeitplan ist bestätigt worden. Das bedeutet auch, CEF Artisanat de Moutier bereitet sich jetzt auf den Umzug hierher vor. Und wir gehen davon aus, dass wir im August 2027 hier wird können unterrichten.
2: Bauarbeiten am Gebäude des BBZ in Biel laufen aktuell auf Hochtouren und sollten entsprechend nächsten Sommer fertig sein. Zügeln tun sie dann in den Sommerferien.
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0: Guten Morgen. Kaum sind wir verkältet, werden wir zum Samu Haber. Also meine Stimme tönt wirklich nach Sunrise Avenue. Wir hören nicht denk nach der halben. Der Hit von Sunrise Avenue, Hollywood Hills, ist bereit. Ein aktueller gibt es oben drauf, House on Fire. 7:30 haben wir. Guten Morgen.
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0: Mit der Laura Haller.
3: Die Technische Fachschule in Biel, BBZ, bekommt Zuwachs. Die Berufsfachschule für französischsprachige Handwerksberufe zügelt nämlich gleich von Moutier auf Biel. Genauer gesagt, die hintere Teil des BBZ-Gebäudes, neben dem Centre Bahnhof in Biel. Der hintere Teil dieses Gebäudes aus den 90er, 50er Jahren tut man aktuell umbauen dafür, erklärt der Berner Regierungsrat und Bildungsdirektor Reto Müller.
4: Hier bauen wir eine Berufsfachschule, respektive das Gebäude, das schon besteht, wird zu einer Berufsfachschule ausgebaut. Es ist so, dass wir für die Berufsfachschule eben SEF Artisana einen neuen Platz haben müssen. Moutier ist vom Kanton Bern weggegangen und das bedeutet auch, SEF Artisana zügelt jetzt mit 11 Berufsbildungslehrgängen hier nach Biel.
3: Lehrlinge aus Handwerksberufen wie Elektroinstallateure oder Strassenbauerinnen gehen am Sommer nächstes Jahr nicht mehr zu Moutier, sondern zu Biel in die Schule. Dann sollten die Bauarbeiten am Gebäude fertig sein. Der Marc Lüthi ist der neue Verwaltungsratspräsident der Swiss Ice Hockey Federation. Der 65-jährige ehemalige SCB-Chef ist gestern an der außerordentlichen Generalversammlung gewählt worden. Das teilt die Swiss Ice Hockey Federation mit. Der Marc Lüthi folgt auf Urs Kessler, der nach nur 9 Monaten nach der Heim-WM zurückgetreten ist. Nach den Turbulenzen rund um die Entlassung des Nationaltrainer Patrick Fischer soll es jetzt mit dem neuen Verwaltungsratspräsidenten einen neuen Anfang geben. Zum Sport Leichtathletik. 2 Weltrekorde innerhalb einer halben Stunde bei der Weltklasse Zürich. Vor 25'000 Zuschauenden stellen die Brasilianerin Alison dos Santos über die Hürde und Masai Russell im Sprint auf. Die Amerikanerin ist mit 12 Sekunden in die Fußstapfen von Tobi Amusan getreten. Aus Schweizer Sicht hat die Freiburgerin Audrey Vero überzeugt. Sie hat zwar knapp den Weltrekord verpasst, stellt aber in 1 Minute und 53 Sekunden eine neue Bestleistung auf und hat das Rennen gewonnen.
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0: Wir können immer ein bisschen damit rechnen, dürfen es aber nicht erwarten. Regenwetter, es gibt hier und da ein paar Tröpfe, kann auch Gewitter geben, mal mehr, mal weniger. Aber zwischendurch hat er gleich eben auch trocken, bleibt aber bewölkt heute im Kanadrüland und auch die Temperaturen eher im tieferen Bereich im Vergleich zu den letzten Wochen. 18 Grad haben wir jetzt gerade in Radaufingen und in Grenchen. 19 zu Biel, wir gehen nicht gross über 20. Erst am Wochenende wieder, da gibt es wieder heisse Temperaturen und viel Sonne.
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0: 7:30, der Freitag-Fakt sowieso schon, aber bei diesen Strassenverhältnissen 10 von 10. Aktuell nichts los unterwegs, ihr solltet wirklich pünktlich ans Ziel kommen. Ich wünsche weiterhin eine sichere Fahrt.
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0: Wenn der aus dem Büro einen auf dicke Hose macht, aber dann so niesst. Allgemein Leute, die so niessen, sind so herzig. Es gibt viel Alltagszeugs, das einfach grundlos herzig ist. Wir haben einen Post dazu gemacht. Geht noch abchecken auf Insta und Facebook. Super Beispiel und euch könnt ihr gut drunter kommentieren. Gehen wir weiter, durch den Freitagmorgen zusammen. Ich bin Tanja Rupp.
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0: Gute Fahrt auf den Bügel. Guten Freitagmorgen. Das ist der Kanal-3-Wecker. Ihr wisst Bescheid, warum es absolut Sinn macht, dabei zu sein am Morgen. Darum.
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0: Anita aus Lambouin, du bist so ein bisschen französisch unterwegs. Was ist dein Lieblingsfranzösische Wort?
2: Je t'aime.
0: Oh, Anita, du bist also ganz herzig drauf. Meins ist jetzt nicht so romantisch wie deins, aber ich finde es sehr, sehr cool. Ja. Courbature.
2: Courbature. Oh, das haben wir heute Morgen.
0: Gell, Muskelkater.
2: Das haben wir.
0: So gut. Yes.
2: Okay.
0: Hey, Anita, das Ghana 3-2 ist los, das Spiel, das gibt keine Muskelkater. Schauen wir mal.
2: Ja, probiere ich mal, ob ich so schnell unterwegs
0: bin. Ja. Genau. Du hast eben 30 Sekunden Zeit, für 3 Fragen richtig zu beantworten. Und dann gewinnst du eine Geschenkkarte vom Sonderbrück.
2: Okay, probieren wir es mal. 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
0: Wie heisst die Budget-Eigenmarke vom Coop?
2: Coop,
0: Ist das weiter? Drei Garantie wär's. Wo war der Zirkus Knie am Wochenende? Z Bern oder z Nidau?
2: Z Bern.
0: Z Nidau. Welches Tier gibt es wirklich? Die Lachmöwe oder der Wutkoala?
2: Lachmöwe.
0: Richtig, das ist der erste Punkt. Wie sagen wir am Cottage Cheese auf Schweizerdeutsch? Hüttenkäse,
2: sorry, sorry.
0: Hüttenkäse,
2: ja.
0: Ja, genau. Hey, Anita, einen Ehrenpunkt hast du geholt.
2: Okay, immerhin, oder? Das ist immerhin.
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14 Minuten, dann ist 8. Guten Morgen. Freitag, Weekend absehbar, der September auch. Nächste Woche einfach schon im 9. Monat. Heieiei. Gehen wir durch den Freitag mit dem Ghana 3 Klassiker hier, Maniac.

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0: Vom Next hören wir auch noch einen, der Kanadrück-Klassiker Laura Nonge. Jetzt ist 8 Uhr, einen wunderschönen guten Morgen.
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0: Die hören wir von Laura Haller.
3: Weniger Steuern, mehr fürs Leben. Die FDP vom Kanton Bern wird die kantonale Einkommensteuer um mindestens 20% senken. Der Kanton Bern ist im Schweizer Vergleich bei der Steuerbelastung auf dem zweitletzten Platz. Mit dieser Initiative wird die FDP das ändern, so die Präsidentin Sandra Hess.
4: Wir wissen alle, das Leben wird einfach teurer. Stichwort Krankenkassenprämien, Lebenshaltungskosten, Mieten. Das Leben wird einfach grundsätzlich teurer. Und wir sind einfach der Meinung, dass die Berner Bevölkerung, die arbeitet und ihr Geld hat verdient, dass sie möglichst viel von diesem Geld behalten soll und eigenverantwortlich bestimmt, für was sie es einsetzt.
3: Sie findet, die Bernerinnen und Berner müssen mehr Geld im Portemonnaie haben und nicht der Kanton Bern. Sie wollen die Senkung der kantonalen Einkommensteuer in der Kantonsverfassung verankern. Die Unterschriftensammlung startet im Herbst. Die FDP braucht 15'000 Unterschriften in einem halben Jahr. Mittelgrosse Städte sind für Familien in der Schweiz häufig attraktiver zum Wohnen als Grossstädte. Zu diesem Entschluss kommt die neue Studie von Grossbank UBS. Laut ihnen punkten Städte wie Solothurn, Freiburg, Luzern oder Aarau vor allem mit den tieferen Lebenshaltungskosten und haben gleichzeitig eine gute Infrastruktur und Bildungs- sowie Betreuungsangebote. Grossstädte wie Zürich oder Genf schaffen sich die extrem hohen Wohnkosten nicht an die Spitze. Nach der schweren Sturzflut an der Grenze zwischen Nepal und China gestern sind zwei Schweizer gerettet worden. Wie das Aussendepartement EDA mitteilt, geht es ihnen den Umständen entsprechend gut. Zu einer anderen Schweizerin haben sie bisher noch keinen Kontakt aufbauen. Laut der nepalesischen Polizei sind bei der Sturzflut über 470 Menschen gestorben. Über 1'000 sind weiterhin vermisst. Auslöser vor Katastrophe war ein Gletschersturz. Die Sorgen vor einer zweiten Flutwelle sind gross. Die Schweiz zeigt sich solidarisch und stellt 1 Million US-Dollar für humanitäre Hilfe bereit.
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0: Der Himmel hat wie so einen Weichzeichnerfilter drauf. Es ist wirklich so ganz komisch. Kurz vor Regen, aber irgendwie gleich Sonne. Wir kommen nicht raus und wir müssen auch nicht rauskommen. Wir müssen es einfach akzeptieren. Die Temperaturen, die sind stabil. 19 Grad haben wir zu Biel und zu Bütigen jetzt. 20 Grad zu Ebsach. Weit rauf gehen wir nicht. Erste am Wochenende. Heute wirklich so ein bisschen eben wechselhaft. Kann aber wirklich auch Gewitter und Regen geben im Verlauf von diesem Freitag. Das Wochenende dann auch wieder Sommer. Maximal Sommer, wirklich.
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0: 3 ab 8, es ist suspekt, es läuft nichts unterwegs. Also kein Stoß, kein Stock. Ich habe vorhin mit einer Gana 3-Hörerin telefoniert. Sie hat mir das bestätigt, sie ist unterwegs. Der hat einfach freie Fahrt, darum geniessen.
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0: Irgendwie haben wir noch ein bisschen Sommer, irgendwie ist es aber heute auch trüb und nächste Woche der September. Wir gehen Richtung Herbst zu, Ende vom Sommer. Let's pretend it's not the end of the world. Der Hit von Miley Cyrus unterstreicht das Zwischengefühl irgendwie sehr gut. Sommerig, aber gleich auch schon ein bisschen herbstig. Wir hören ihn noch in dieser halben Stunde hier im Kanal 3 Wecker. Ich bin Tanja Rupp, begleite euch hier am Mic.
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0: Zusammen durch den Freitag, das ist Gana Treuwecker, 11 Minuten nach der 8. haben wir die Person neben euch rampeln oder sie hinter euch beim Beck. Kann sein, dass die eine super schlimme Zeit durchmacht. Wir wissen es halt einfach nie, was andere für Sorgen haben. Haben wir einmal mehr gemerkt von letztem, als die Wasserspringerin Michelle Heimberg erzählt hat, dass sie kurz vor der EM eine Fehlgeburt hatte. Und sie ist so fest nicht allein damit. Andrea Stucki aus dem Gana 3-Team.
1: Jede sechste Schwangerschaft in der Schweiz endet in einer Fehlgeburt. Das schätzt die Fachstelle kindsverlust.ch. Wenn man das ausrechnet, wären das mehr als 1500 Fehlgeburten pro Monat. Das ist wirklich nur so über den Daumen gerechnet. Eine offizielle Statistik mit genauen Zahlen gibt es nämlich nicht und die Dunkelziffer ist gross.
0: Das heisst?
1: Eine Fehlgeburt ist nicht immer meldepflichtig. Nämlich erst nach der 22. Schwangerschaftswoche, also erst so ab Mitte 6. Monat. Das heisst, viele Fehlgeburten werden gar nie erfasst. Und dann gibt es auch noch den Fall, dass Frauen noch gar nicht gemerkt haben, dass sie schwanger sind. Sie denken dann einfach, dass sie in diesem Monat halt ein bisschen mehr blüten und checken nicht, dass sie gerade eine Fehlgeburt durchmachen. Wenn man die also alle auch noch einberechnen würde, dann wäre die Zahl noch viel, viel höher.
0: Darüber reden ist das eine, wichtig. Wichtig aber auch Support von jeglicher Seite in Sachen Fehlgeburt und der kommt so nah dies nach.
1: Ja, mittlerweile sind Bestattungen möglich, je nach Gemeinde. Hier in Biel zum Beispiel, da gibt es ein Grab für früh verlorene Kinder und eine Gedenkstätte. Und zweimal im Jahr ist bei diesem Grab eine Gedenkfeier, wo alle Betroffenen eingeladen sind.
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0: mit der Olivia Dean den aktuellen Hit von ihr hören wir gut. Zuerst schauen wir aber noch heute auf die Politik am 20.08.
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0: Mit der Steuersenkungsinitiative will die FDP vom Kanton Bern die Einkommenssteuern 20% senken. Laura Haller aus der Kanal 3 Redaktion.
2: Im Vergleich zu den Nachbarskantonen zahlen die Bernerinnen und Berner mehr Einkommenssteuern. Das wird die FDP mit der Steuersenkungsinitiative ändern, so die Parteipräsidentin Sandra Hess.
3: Die Idee ist, dass Kanton Bern auf der ganz hintersten Rang liegt, was die Steuerbelastung der Bürgerinnen und Bürger angeht. Das ist nicht einfach eine Rangliste, sondern das ist absolut krass, wie viel mehr Steuern Bernerinnen und Berner zahlen im Vergleich zu den anderen Kantonen. Im Nachbarkanton Solothurn sind es je nach Einkommen, das man hat, 50% weniger, die man zahlt.
2: Im Kanton Aargau 80% und in Luzern zahlt man sogar nur die Hälfte, so Sandra Hess weiters. Ein Beispiel ist eine vierköpfige Familie, die zwei Löhne hat und das Gesamteinkommen von 125'000 Franken hat, spart rund 1'500 Franken jährlich. Der Kanton Bern müsse sich durch das überlegen, wenn er bei den Einkommensteuern spart, wo er dafür weniger könnte ausgeben, so Sandra Hess.
3: Eigentlich sagt ja selber die Berner Regierung, dass die Steuerbelastung zu hoch sei in Bern und sie sagen selber, sie wollen ins Mittelfeld. Also sie haben sich das Ziel gesetzt, nur machen sie sie homöopathische Dosen und wir sagen, da müssen wir einen Zahn zulegen und das strikter umsetzen. Wir sind überzeugt, dass es Aufträge hat, die der Kanton ausführt, wo man auch mal überprüfen und sich überlegen, ob man das weiterführen will oder nicht.
2: Etwas ist ihr noch wichtig.
3: Dass wir nicht nur davon reden, was das dem Kanton irgendwie an Mindereinnahmen bringt, sondern es geht vor allem auch darum, was löst das aus für einen Kanton. Und das ist ein wichtiger Standortimpuls. Ich meine, die ganze Schweiz weiss, dass Bern eine Steuerhölle ist. Und wenn man diesen Schritt macht,

0: Dann geht auch die Message raus, es lohnt sich im Kanton Bern nicht nur zu arbeiten, sondern auch hier Steuern zu zahlen.
1: Im Herbst startet die FDP mit der Unterschriftensammlung. Sie brauchen 15'000 Unterschriften in einem halben Jahr. Das Ziel ist, die Senkung der kantonalen Einkommensteuer in der Kantonsverfassung zu verankern.
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0: Guten Morgen, das ist der Gana3-Wecker. Schon seit der frühen Morgenstunde am Bügeln, aber immer noch in der gleichen nicht gesunden Position. Dann will ich heute mal ein bisschen aufstehen, ein bisschen bewegen, ein bisschen ausschütteln und dann sind wir wieder ready für das Weiterbügeln. Cynical von Two Colors, Safri Duo und dem Chris Sarandi. Den Hit gibt es in der nächsten halben Stunde. Und zudem können wir uns fein gut bewegen. Cyndi Lauper, Girls Just Wanna Have Fun. Auch Gana3-Klassiker. Ebenfalls für euch in der nächsten halben Stunde. Es ist 8:30.
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0: Mit der Laura Haller.
3: Die technische Fachschule Biel BBZ bekommt Zuwachs. Die Berufsschulfachschule für französischsprachige Handwerkprüfe zügelt nämlich gleich von Moutier auf Biel. Genauer gesagt, im hinteren Teil des BBZ-Gebäudes neben dem Centre Bahnhof zu Biel. Der hintere Teil dieses Gebäudes aus den 90er- 50er-Jahren tut man aktuell umbauen dafür, erklärt der Berner Regierungsrat und Bildungsdirektor Reto Müller.
4: Hier bauen wir eine Berufsfachschule, respektive das Gebäude, das schon besteht, wird zu einer Berufsfachschule ausgebaut. Es ist so, dass wir für die Berufsfachschule eben SEF Artisana einen neuen Platz haben müssen. Moutier ist vom Kanton Bern weggegangen und das bedeutet auch, SEF Artisana zügelt jetzt mit 11 Berufsbildungslehrgängen hier nach Biel.
3: Lehrlinge aus Handwerksberufen wie Elektroinstallateure oder Strassenbauerinnen gehen ab Sommer nächstes Jahr nicht mehr zu Moutier, sondern zu Biel in die Schule. Dann sollten die Bauarbeiten am Gebäude fertig sein. Der Hitzesommer 2026 hat den Schweizerinnen und Schweizer stark zugesetzt. Laut einer heute veröffentlichten Umfrage von 20 Minuten und Tamedia haben 3/4 der Bevölkerung die Hitze als belastend empfunden. Mehr als 1/3 haben unter Schlafstörungen oder Kreislaufproblemen gelitten. Frauen spüren die Folgen einer Hitzeentwicklung deutlich stärker als Männer. Gross ist auch die Sorge um die Umwelt. Über 80% der Befragten machen sich wegen der anhaltenden Trockenheit Sorge um die Natur und um die Landwirtschaft. Zum Sport, Leichtathletik. 2 Weltrekorde innerhalb einer halben Stunde bei der Weltklasse Zürich. Vor 25'000 Zuschauenden stellen die Brasilianerin Alison dos Santos über die Hürde und Masai Russell im Sprint auf. Die Amerikanerin ist mit 12 Sekunden in die Fußstapfen von Tobi Amusan getreten. Aus Schweizer Sicht hat die Freiburgerin Audrey Vero überzeugt. Sie hat zwar knapp den Weltrekord verpasst, stellt aber in 1 Minute und 53 Sekunden eine neue Bestleistung auf und hat das Rennen gewonnen.
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0: Boah, jetzt auf dem Sofa liegen und irgendeinen Blockbuster schauen, das wäre der Hammer. Buchen, hier und da Regen, am Nachmittag noch ein bisschen Gewitter. Morgen, wenn wir dann chillen könnten, dann wieder Sommerwetter, viel Sonne und 24 Grad am Wochenende.
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0: 8:30 für einen Freitagmorgen ist wirklich verdächtig ruhig unterwegs. Aber wir nehmen es. Keine Stolz, keine Stocker gemeldet. Freifahrt kommen wir sicher an.
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0: Schön verbringt ihr ihn mit dem Canadri-Wecker und schön verbringen wir ihn mit einer kleinen Abkühlung. Die nehmen wir. 18 Minuten vor der 9.
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0: Die Politikerinnen und Politiker und ihre Löhne. Etwas, was interessiert. Das Grenchen sowieso gut. Das Bundesgericht hat Susan Salia nach der Wahlbeschwerde Mitte Juni abgesetzt als Stadtpräsidentin. Sie bekommt aber gegen noch Lohn, um 70% davon. Warum, also wie das Ganze geregelt ist und warum der Patrick Kosa weniger bekommt als Susan Sali vorher, das lest ihr auf aschur.ch oder in der Aschur-App.
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0: Leck, Bobby, mal das geht gut für uns. Kanal 3 bringt ein bisschen Ruhe in den Strupp Freitagmorgen. Mit dem Kanal 3 Klassiker von Tizio, Come Along, den hören wir nach den 9. Zuerst noch gibt es Mel Smith und den Niall Horan mit dem aktuellen Hit Drive Safe. Kommt gut durch den verregnet und verkautet Freitagmorgen, ist 9.
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0: Die Lieferentnis Laura Haller.
3: Heute Morgen hat in der Schweiz eine partielle Mondfinsternis stattgefunden. Das Ergebnis hat in Bern um 4:30 angefangen. Kurz nach der 6 Uhr war der Mond mit rund 94% der Erde bedeckt. Weil der Mond dann nur knapp über dem Horizont war, hat es freie und klare Sicht in Richtung Südwest gebraucht. Nur so hat man die Mondfinsternis gut beobachten. Der Mond ist um 7:10 Uhr untergegangen, wegen dem war das Ende der Mondfinsternis in der Schweiz nicht mehr zu sehen. Der Hitzesommer 2026 hat den Schweizerinnen und Schweizer stark zugesagt. Laut einer heute veröffentlichten Umfrage von 20 Minuten und Tamedia haben 3/4 der Bevölkerung die Hitze als belastend empfunden. Mehr als 1/3 haben unter Schlafstörungen oder Kreislaufproblemen gelitten. Frauen spüren die Folgen der Hitzeentwicklung deutlich stärker als Männer. Gross ist auch die Sorge um die Umwelt. Über 80% der Befragten machen sich wegen der anhaltenden Trockenheit Sorgen um die Natur und um die Landwirtschaft. Im Wiener Museum haben gestern zwei unbekannte Männer ein Ausstellungsstück gestohlen. Laut der österreichischen Polizei haben die Täter eine Vitrine eingeschlagen und sie mit einem gestohlenen Ausstellungsstück geflüchtet. Weitere Details geben sie noch nicht bekannt. Nach Informationen der deutschen Presseagentur ist der Raub im Museum für angewandte Kunst passiert. Dort läuft die aktuelle Ausstellung vom Pariser Luxusjuwelier Van Cleef & Arpels. Die Kriminalpolizei ermittelt jetzt auf Hochtouren.
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0: Es könnte ein bisschen Regen geben, habe ich gesagt, den Morgen. Aber also das hat, glaube ich, jetzt wirklich niemand erwartet. Kein Bezug, jetzt tut es wie verrückt. Es kann aber die Augen wieder hören. Also es ist nicht den ganzen Tag Regen am Start im Kanal 3 Land. Kann aber gleich auch ein bisschen Gewitter geben. Also bewölkt ist es auf jeden Fall und Temperaturen sind so knapp über 20 Grad, erst am Wochenende dann wieder 4 bis 26 Grad und ein Haufen Sonne.
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0: 2 ab 9 haben wir unterwegs, sieht es gut aus bis jetzt. So maximal 5 Minuten, die ihr wartet, länger nicht. Kommt sicher ans Ziel.
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0: Die doofen Gedanken. Habe ich oder habe ich nicht? Habe ich das kleine Fenster zu da heute Morgen? Oder regnet es jetzt maximal rein? Uncool, das Gefühl. Ich muss dann auch wirklich kurz schauen. Das macht mich einfach fertig. Hoffe, ihr kommt ohne Malheur und möglichst trocken zu den Freitagmorgen. Schön, seid ihr da. Ich bin Tanja Rupp.
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1: Türen schnaufen an diesem Freitagmorgen, Regen im Kanal 3-Land. Wir nehmen ihn.
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1: Eine grosse Zügelte steht da für die französischsprachige Berufsschule zu Moutier. Die zügelt auf Biel nächsten Sommer. Jetzt laufen darum Bauarbeiten am BBZ-Gebäude. Vania Di Nicola aus der Kanal 3-Redaktion.
2: Es sagen, hämmert und bohrt fleissig am Gebäude der Technischen Fachschule zu Biel. Die bekommt nämlich in knapp einem Jahr Zuwachs, wenn die Berufsfachschule für französischsprachige Lehrlinge von Moutier auf Biel zügelt. Dass der Kanton Bern das sogenannte CEF Artisanat überhaupt muss zügeln, habe mehrere Gründe erklärt der Berner Regierungsrat und Bildungsdirektor Reto Müller gestern an der Medienkonferenz.
3: Es war natürlich so, dass man in Moutier nicht hätte können bleiben. Einerseits eben aus den staatspolitischen Gründen, wie eben auch, was die ganze Zukunft nachher anbelangt, dass man die Bildungslehrgänge effektiv im Kanton Bern auch hat behalten wollte. Und man ist jetzt hier gerade an der Grenze, eben in diesem zweisprachigen Biel-Bienn, nachher fündig geworden.
2: Seit ein paar Monaten ist man dran, den hinteren Teil des BBZ-Gebäudes neben dem Centre-Bahnhof zu Biel umzubauen. Am Schluss sollen dort rund 450 französische sprachige Lehrlinge in die Berufsschule gehen, also Lernende aus 11 Handwerksberufen wie etwa Elektriker, Strassenbauerin oder Metzger. Aktuell laufe ich alles nach Zeitplan, so der Reto Müller weiter.
3: Also es ist so, dass man hier im Sommer 2027 nachher die grosse Züglerei machen will. Es ist auch so, dass dieser Zeitplan ist bestätigt wurde. Das bedeutet auch, CEF Artisanat de Moutier bereitet sich jetzt auf den Umzug hierher vor. Und wir gehen davon aus, dass wir im August 2027 hier wird können unterrichten.
2: Bauarbeiten am Gebäude des BBZ zu Biel laufen aktuell auf Hochtouren und sollten entsprechend nächsten Sommer fertig sein. Zügeln tun sie dann in den Sommerferien.
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Guten Freitagmorgen, wir gehen zusammen durch den Regen hier auf Kanal 3 und wir geniessen den Regen, wir füllen jeden Tropf auf und schätzen, weil am Wochenende wieder super heiß, um die 26 Grad und viel Sonne.

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0: Der schönste Vormittag vor Arbeitswoche, das ist der Freitag und ihr habt Kanal 3 eingeschaltet. Hallo zusammen. Und den Freitag den zelebrieren wir mit guter Musik. Unter anderem ist Bruno Mars am Start mit einem von seinen grössten Hits. Grenade hören wir in den nächsten 10 Minuten. Und die drei, die geht's nach den News. Der Khalid, der Griffin und der Kygo mit ihrem aktuellen Hit Save My Love. Jetzt ist Zeni.
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0: Mit der Laura Haller.
3: Ab heute Mittag ist das Feuerverbot im ganzen Kanton Bern aufgehoben. Das haben die Regierungsstatthalterinnen und Regierungsstatthalter heute entschieden. Alle im Kanton Bern geltenden Feuerverbote im Wald und in der Nähe vom Wald sind ab 12 Uhr am Mittag aufgehoben. Wegen dem Regen von den letzten Tagen hat sich die Waldbrandgefahr im ganzen Kanton entspannt. Wir müssen aber immer noch vorsichtig mit Feuer umgehen. Wenn es windet, soll man darauf verzichten, das Feuer zu machen. Und wenn man im Wald oder am Waldrand das Feuer machen will, dann nur an fest installierten Feuerstellen. Baden, Wassersportaktivitäten und das Fischen in den Fliessgewässern ist im Kanton Solothurn wieder möglich. Das Fischerei- und Betretungsverbot wird per sofort aufgehoben. Das teilt der Kanton Solothurn heute mit. Weiterhin bleibt das Fischereiverbot auf gewissen Abschnitten von Dünnern, der Lüssel, der Lützel sowie dem Kastelbachs. Der Grund dafür ist der Regen der letzten Tage. Der hat dazu geführt, dass der Wasserpegel wieder gestiegen ist und das Wasser abgekühlt hat. Der Kanton mahnt aber weiterhin zu einem sorgfältigen Umgang mit den Gewässern. Der Iran-Krieg setzt den Jungfraubahnen zu. Im ersten halben Jahr von 2026 sind deutlich weniger Gäste aus Asien aufs Jungfraujoch gereist. Das teilen die Jungfraubahnen heute mit. Der Betriebsertrag ist um rund 9% auf rund 137 Millionen Franken gesunken. Unter dem Strich bleibt der Gewinn von 29 Millionen Franken. Das sind 22% weniger als letztes Jahr. Der Hauptgrund dafür ist, dass wegen dem Iran-Krieg weniger Reisegruppen aus Indien und Ostasien kommen. Besser gelaufen ist das Geschäft auf der First oder auf dem Harder. Das hat den Rückgang ein bisschen abfedern.
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0: Also, wenn ihr noch nicht aus dem Haus seid heute und das noch vorhabt, ich würde euch die Regenjacke empfehlen. Immer wieder ist ein gutes Regen oder ein Gewitter möglich. Und wie die schon draußen sind, haben gemerkt, die Gewitter die können recht heftig werden. Es regnet jetzt aber schon nicht den ganzen Tag durch. Die Temperaturen die gehen nicht mehr gross auf. 22 Grad sind maximal gemeldet.
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0: 3 Minuten ab der 10. Die einzige Meldung die habe ich noch von der Schiene. Und zwar ist der Bahnverkehr auf der Strecke Biel-Olten zwischen Biel und Grenchen Süd unterbrochen. Der Grund dafür ist ein Unwetter. Die Einschränkung die geht mal sicher bis um 2. Der Reisende wird empfohlen, einfach mal auf die App zu schauen, wo es die schnellste Route ist. Und sonst gibt es immer ein paar Verspätungen, die sollten aber nicht gröber ausfallen.
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0: Andrew hat eingeschaut am Freitag, 28. August. Salut zusammen. Zwischen Dach lebt auch mal ihre Beziehung. Krach, das ist ganz normal.
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0: Eine Beziehung ohne Meinungsverschiedenheiten oder Streit, das gibt es sozusagen nicht. Es ist auch gesund, sag mal, hurtig die Meinung zu sagen, kann aber dann auch ausarten im Gaslighting. Wo nämlich die eine Seite die andere wirklich probiert fertig zu machen. Der Unterschied?
2: Ein normaler Streit, sagt der Partner vielleicht, hey, ich erinnere mich anders, ich habe es nicht so gemeint. Oder oh, vielleicht reden wir aneinander vorbei. Und Gaslighting ist eben immer, das ist gar nicht passiert. Du bist hysterisch, du bist paranoid, du bist sensibel. Fakten werden verdreht, gelügnet. Sogar wenn man sich wie belegen kann, ja, der hat es ja auch gesehen. Oder? Und Gefühle werden dann systematisch entwertet.
0: Das ist Trix Kech, Singlebar und Familienberaterin aus Orpund. Und wenn so Zeug eben häufiger vorkommt, dann redet man von Gaslighting. Aber wieso macht das eigentlich jemand?
2: Es geht dort immer um Macht und Kontrolle, Konflikte dominieren, Verantwortung vermeiden, Selbstschutz, weil sie können ihre eigenen Fehler nicht aushalten, wollen Schuld abwehren. Manchmal ist es ein erlerntes Verhalten, weil in Familienkonflikten so geführt werden.
0: Meistens sind es aber narzisstische Personen, die ihre Beziehung gaslighten. Und die müssen sich ändern, dass die Beziehung weiter funktioniert.
2: Eine solche Beziehung hat eine Chance, wenn die andere Person Verantwortung übernehmen kann, zulässt, anstatt abzuwerten, bereit ist, sein eigenes Verhalten zu reflektieren und echte Veränderungen zeigt.
0: Und das ist bei narzisstischen Personen genau das Schwierige. Häufig sagen sie nur, sie ändern sich, machen es aber eben gleich nicht.
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Der Regan3 geschaut an diesem Freitag. 19 Minuten ist 11. Ein Debütsingle, der in die US-amerikanische Billboard Hot 100 Charts kommt, das gibt es sehr selten. Die israelisch-amerikanische Indie-Rock-Band Temper City, die hat es in diesem Jahr geschafft. Self-Aware heisst ihre Debütsingle. Und ein Grund für den Hype von diesem Song ist einmal mehr die Social-Media-Plattform TikTok. Anfangsjahr da haben sie immer wieder kurze Teile vom Song gepostet und die sind dann eben recht schnell auf und ab gespielt worden. Und der Hype von diesem Song, der tönt doch einfach nach Spätsommer und ein bisschen stürmischem Wetter. Darum passt er jetzt perfekt rein. Hier ist Temper City mit ihrem aktuellen Hit Self-Aware hier auf Kanal 3.

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0: Gano 33 eingeschaltet an diesem Freitag. Zusammen gehen wir langsam Richtung Weekend. Und auf dem Weg dorthin werden wir in der nächsten Viertelstunde von Jennifer Lopez begleitet. Und zwar mit ihrem aktuellen Hit Save Me Tonight geht es zusammen mit einem Gano 3 Klassiker. Run to you ist der Gano 3 Klassiker von Bryan Adams. Den hören wir in den nächsten 10 Minuten. Jetzt ist Elfi.
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0: Mit der Laura Haller.
3: Ein kaputtes Festgelände und umgestürzte Bäume auf den Bahngleis. Ein Gewittersturm hat heute Morgen grössere Schäden hinterlassen. In Vinutz hat man eine Windstärke von fast 130 km gemessen. In unserer Region hat der Sturm vor allem das Grenchen heftig geprägt. Der Kanal 3-Redaktor Christoph Gerber berichtet.
4: Ein demoliertes Karussell und umgekutete Meritstänge. Videos auf blick.ch zeigen, was der Sturm heute Morgen auf dem Gelände vom Grenchner Fest in der Innenstadt angerichtet hat. Das Grenchen hat so mehrere Bäume entwurzelt. Beim Südbahnhof sind Äste auf Bahngleis gefallen, wie Bilder zeigen. Das hat Folgen für den Zugverkehr. Laut der SBB ist der Bahnverkehr zwischen Biel und Grenchen eingeschränkt. Es gibt Verspätungen und Zugausfälle. Die Kantonspolizei Solothurn bestätigt auf Anfragen Haufen Meldungen aus der Region.
3: Weiter östlich auf der Autobahn A1 im Aargau hat sogar ein Lastwagen umgeluftet. Baden, Wassersportaktivitäten und das Fischen in den Fliessgewässern ist im Kanton Solothurn wieder möglich. Das Fischerei- und Betretungsverbot wird per sofort aufgehoben. Das teilt der Kanton Solothurn heute mit. Weiterhin bleibt das Fischerverbot auf gewissen Abschnitten von Dünnern, der Lüssel, der Lützel sowie im Kastelbach bestanden. Der Grund dafür ist der Regen von den letzten Tagen. Der hat dazu geführt, dass der Wasserpegel weiter gestiegen ist und das Wasser abgekühlt hat. Der Kanton mahnt aber weiterhin zu einem sorgfältigen Umgang mit den Gewässern. Im Wiener Museum haben gestern zwei unbekannte Männer ein Ausstellungsstück gestohlen. Laut der österreichischen Polizei haben die Täter eine Vitrine eingeschlagen und sie mit dem gestohlenen Ausstellungsstück geflüchtet. Weitere Details geben sie noch nicht bekannt. Nach Informationen der deutschen Presseagentur ist der Raub im Museum für angewandte Kunst passiert. Dort läuft die aktuelle Ausstellung vom Pariser Luxusjuwelier Van Cleef & Arpels. Die Kriminalpolizei ermittelt jetzt auf Hochtouren.
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0: Absolutes Wetterchaos in der Region. Mal Sonne, mal sieht es wieder nach Weltuntergang aus. Und so geht es jetzt mal noch ein bisschen weiter. Immer wieder sind Regengüsse oder ein Gewitter möglich. Und wie wir hier schon recht heftig können merken, können die eben die Hotels wirklich strupp sein. 22 Grad sind heute maximal gemeldet. Morgen ein bisschen wärmer, 25 Grad. Und es sollte trocken bleiben mit mehreren sonnigen Phasen.
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0: 3 ab 11 und das Wetterchaos, das spüren wir auch im Verkehr. Wie ihr in den News gehört, gibt es im Netz von SBB mehrere Störungen in der Region. Zum Beispiel weder von Biel Richtung Jura oder Retourweit oder auch auf der Strecke Biel Grenchen Süd. Am besten informiert ihr euch über die SBB-App oder über einen Online-Fahrplan von SBB. Dann schauen wir noch schnell auf die Straße. Dort hier ist ein bisschen ruhiger. Nie solltet ihr mehr als 10 Minuten verlieren in der Region. Kommen wir gut ans Ziel.
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0: Wir gehen natürlich wieder eine Freitag, 21 Minuten nach den 11 Heimer. Ja, Lago Mio, das hätte schnell mögen hodeln.
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0: Morgen jetzt eben recht straub da. Müssen wir im Verlauf von diesem Freitag noch mehr mit so heftigem Regen oder Gewitter rechnen? Mario Rindlisbacher vom Meteotest.
2: Ganz so heftig dürfte es nicht mehr werden, aber die Luft ist jetzt weiterhin noch feucht. Es hat ein bisschen mögen abkühlen und heute im Verlauf vom Mittag, Nachmittag, da kann es durchaus sein, dass nochmal Regengüsse oder auch Gewitter vorbeikommen, aber es ist sehr wahrscheinlich nicht mehr ganz so heftig. Am Abend und in der Nacht auf Montag wird es dann deutlich ruhiger.
0: Und wie sieht das Wochenende schon allgemein aus?
2: Dort ist das Wetter dann wieder deutlich freundlicher. Wir haben morgen am Samstag über den Tag ab und zu mal ein paar Wolken am Himmel, wo wir die Sonne ein bisschen abdecken können, aber sonst recht sonniges Wetter, trocken bei etwa 25 Grad. Am Sonntag da scheint zuerst auch häufig die Sonne, Temperatur bis 27 Grad, also sommerlich warm. Nachmittag, Abend dann ein bisschen mehr Wolken und am Abend oder in der Nacht auf dem Montag könnte es darunter regnen.
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0: Kanal 3, wo ihr hört, am Freitag, 28. August. Schön, seid ihr mit uns. Immer wieder Regen draussen, wir bringen euch die Sonne immerhin musikalische Bude oder ins Wohnzimmer. Mit dem Alvaro Soler und seinem Hit Sofia, den geht's noch vor der halben hier bei uns.
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0: Und auch der Baschi ist dabei mit seinem aktuellen Hit Haus bauen und den geht's noch vor der 12. Jetzt ist halbi.
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0: Mit der Laura Haller.
4: Ein kaputtes Festgelände und umgestürzte Bäume auf den Bahngleis. Ein Gewittersturm hat heute Morgen grössere Schäden hinterlassen. In Vinuz hat man eine Windstärke von fast 130 Stundenkilometer gemessen. In unserer Region hat der Sturm vor allem das Grenchen heftig gebracht. Der Kanal 3-Redaktor Christoph Gerber berichtet.
5: Ein demoliertes Karussell und umgekutete Meritstänge. Videos auf blick.ch zeigen, was der Sturm heute Morgen auf dem Gelände vom Grenchner Fest in der Innenstadt angerichtet hat. Das Grenchen hat so mehrere Bäume entwurzelt. Beim Südbahnhof sind erst auf Bahngleis gefallen, wie Bilder zeigen. Das hat Folgen für den Zugverkehr. Laut der SBB ist der Bahnverkehr zwischen Biel und Grenchen eingeschränkt. Es gibt Verspätungen und Zugausfälle. Die Kantonspolizei Solothurn bestätigt auf Anfragen Haufen Meldungen aus der Region.
4: Weiter östlich auf der Autobahn A1 im Aargau hat sogar ein Lastwagen umgeluftet. Ab heute Mittag ist das Feuerverbot im ganzen Kanton Bern aufgehoben. Das haben die Regierungsstatthalterinnen und die Regierungsstatthalter heute entschieden. Alle im Kanton Bern gültenden Feuerverbote im Wald und in der Nähe vom Wald sind ab 12 Uhr am Mittag aufgehoben. Wegen dem Regen der letzten Tage hegen sich die Waldbrandgefahr im Kanton entspannt. Wir müssen aber immer noch vorsichtig mit Feuer umgehen. Wenn es windet, soll man darauf verzichten, das Feuer zu machen. Wenn man im Wald oder am Waldrand das Feuer machen, dann nur an fest installierten Feuerstellen. Der Iran-Krieg setzt den Jungfraubahnen zu. Im ersten halben Jahr von 2026 sind deutlich weniger Gäste aus Asien aufs Jungfraujoch gereist. Das teilen die Jungfraubahnen heute mit. Der Betriebsertrag ist um 9% auf 137 Millionen Franken gesunken. Unter dem Strich bleibt der Gewinn von 29 Millionen Franken. Das sind 22% weniger als letztes Jahr. Der Hauptgrund dafür ist, dass wegen dem Iran-Krieg weniger Reisegruppen aus Indien und Ostasien kommen. Besser gelaufen ist das Geschäft auf der First oder auf dem Harter. Das hat den Rückgang ein wenig abfedern.
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0: Also wer die Regenjacke heute daheim lässt und raus muss, der pokert auf höherem Niveau. Immer wieder sind Regengüsse und Gewitter möglich. Die können eben zum Teil auch recht Straub tun. Es gibt aber auch immer wieder trochtige Phasen. Temperaturen heute auf maximal 22 Grad. Morgen da ist es dann ruhiger, gibt wieder mehr Sonne und Temperaturen um die 25 Grad.
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0: 4 Minuten über den halben 12. Das Wetterchaos, vor allem vom Morgen, das spüren wir eben auch im Verkehr. Wie in den News gehört, gibt es im Netz von SBB mehrere Störungen in der Region. Zum Beispiel weder von Biel Richtung Jura oder Retourweit und auch auf der Strecke Biel Grenchen Süd. Am besten informiert ihr euch über die SBB-App oder über einen Online-Fahrplan von SBB. Dann schauen wir noch auf die Strasse. Hier auf der Lämti-Strasse vor Seevorstadt Richtung Nidau müsst ihr etwa 10 Minuten wegen Verkehrsüberlastung dazurechnen. Etwa eine Viertelstunde müsst ihr auf der A1 Bern Richtung Zürich zwischen Kriegstätte und Önsingen wegen stockendem Verkehr auf mehreren Abschnitten dazurechnen. Kommt gut ans Ziel und viel Geduld.
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0: Mit K3 durch den Freitagvormittag, 16 Minuten vor den 12 Heimer. Biel kann stolz sein. So viele gute Musikerinnen und Musiker kommen von hier. Eine davon ist Dana, hier mit ihrem Hit Future Daughters. Und genau die Dana, die hat heute einen neuen Song rausgebracht. Darling, you're the worst, heisst er. Im Song geht es um eine Liebeserklärung an sich selber. Darling, you're the worst ist quasi ein ironischer, aufrichtiger Blick in den Spiegel und sich selber zu lieben oder auch zu akzeptieren mit allen Ecken und Kanten. Was sich Dana selber über die Zukunft von ihrer Musik wünscht, das haben wir sie vor ein paar Wochen im Lake Life Festival können fragen.
1: Dass es irgendwie so weitergeht. Ich habe so das Gefühl, ich habe schon einen recht langen Weg hinter mir, wenn ich schaue, wo ich angefangen habe, Songwriter. Wir dürfen schon so viele krasse Sachen machen, eben wie auf so einer Mainstage spielen und hoffentlich immer wie mehr Menschen erreichen. Wenn ich ganz konkret muss sagen, eine ausverkaufte Platte hier für Mühle Hunziken am 30. April. Aber ja, wir geben einfach Vollgas und wir schauen, was kommt.
0: Ja, Like a Girl heisst jetzt das Album, das dann eben getauft wird. Und jetzt hören wir einen davon. Und eben genau den, der heute rausgekommen ist. Hier ist Dana mit dem brandneuen Hit Darling, You're the Worst.
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0: Gano 3 oder hört am Freitag, 28. August. Schön seid ihr mit uns. Das unsichere Wetter, das singen wir und rappen wir jetzt ein bisschen zusammen weg. Love the way you lie, der Hit von Rihanna und von Eminem. Da geht's in den nächsten 10 Minuten. Und auch der Harry Styles haben wir im Gepäck. American Girls gibt's nach den News. Jetzt ist 12 Uhr.
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0: Mit der Laura Haller.
3: Ein kaputtes Festgelände und umgestürzte Bäume auf den Bahngleis. Ein Gewittersturm hat heute Morgen grössere Schäden hinterlassen. In Vinuz hat man Windstärke von fast 130 Stundenkilometer gemessen. In unserer Region hat der Sturm vor allem Grenchen heftig bereicht. Der Kanal 3-Redaktor Christoph Gerber berichtet.
4: Ein demoliertes Karussell und umgekutete Meritstänge. Videos auf blick.ch zeigen, was der Sturm heute Morgen auf dem Gelände vom Grenchner Fest in der Innenstadt angerichtet hat. Das Grenchen hat so mehrere Bäume entwurzelt. Beim Südbahnhof sind Äste auf Bahngleis gefallen, wie Bilder zeigen. Das hat Folgen für den Zugverkehr. Laut der SBB ist der Bahnverkehr zwischen Biel und Grenchen eingeschränkt. Es gibt Verspätungen und Zugausfälle. Die Kantonspolizei Solothurn bestätigt auf Anfragen Haufen Meldungen aus der Region.
3: Grenchen. Die Organisatoren des Grenchnerfest haben es wegen dem Sturm heute abgesagt. Das Fest findet erst ab morgen statt. Der Florian Eitel wird neuer Verantwortlicher für die Aussenbeziehungen der Stadt Biel. Die Präsidialdirektion hat ihn zum Verantwortlichen für die Aussenbeziehungen von Biel ernannt. Der Florian Eitel übernimmt die Stelle ab November im Stab der Stadtpräsidentin. Er arbeitet seit 2017 als Kurator beim neuen Museum zu Biel und gilt als Kenner der Region. In seiner neuen Funktion soll er die Beziehungen von Stadt auf regionaler und nationaler Ebene koordinieren und pflegen. Ab heute Mittag ist das Feuerverbot im ganzen Kanton Bern aufgehoben. Das haben die Regierungsstatthalterinnen und die Regierungsstatthalter heute entschieden. Alle im Kanton Bern geltenden Feuerverbote im Wald und in der Nähe vom Wald sind ab den 12 Uhr am Mittag aufgehoben. Wegen dem Regen der letzten Tage habe sich die Waldbrandgefahr im ganzen Kanton entspannt. Wir müssen aber immer noch vorsichtig mit Feuer umgehen. Wenn es windet, soll man darauf verzichten, ein Feuer zu machen. Wenn man im Wald oder am Waldrand ein Feuer machen will, dann nur an fest installierten Feuerstellen.
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0: Gestern nochmal 30 Grad, heute da sind wir bei weitem nicht dort. 20 Grad sind aktuell zu Biel, zu Büren und zu Altreu. Dass es nochmal so heftig kommt, kann stürmen wie der Morgen, zum Glück eher unwahrscheinlich. Trotzdem gibt es immer wieder mal einen guten Regen oder ein Gewitter. Morgen freundlicher und auch wärmer, 25 Grad sind am Morgen gemeldet.
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0: 3 Minuten nach der 12. Die Sturmschäden von heute Morgen die spüren wir eben auch im Verkehr. Wie in den News gehört, gibt es im Netz von SBB mehrere Störungen in der Region. Zum Beispiel wieder von Biel Richtung Jura oder Retour Weid oder auf der Strecke Biel Grenchen Süd. Am besten informiert ihr euch über die SBB-App oder über den Online-Fahrplan von der SBB. Dann schauen wir noch schnell auf die Strasse. Auf der Lämti-Strasse von Seevorstadt Richtung Nidau. Dort hier müsst ihr etwa 10 Minuten mehr einrechnen wegen Verkehrsüberlastung. Etwa eine halbe Stunde braucht ihr länger auf der A1 Bern Richtung Zürich zwischen Kriegstädten und Önsigen, deswegen Verkehrsüberlastung auf mehreren Abschnitten. Viel Geduld, wenn ihr unterwegs seid und kommt gut ans Ziel.

0: Mit Kanadrüder, der Freitag, 28. August. Sali zusammen. Ein saftiger Apfel oder ein süßes Kirschi direkt am Baum, das ist etwas Feines zum Schnauzen.
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0: Ernte vom Kernobst ist im Seeland dieses Jahr gut gelaufen. Und das, obwohl es so heiss war und extrem trocken. Darum habe ich vorher aus der Kanal 3-Redaktion berichtet.
2: Kernobst ist relativ robust. Anders als beim Gemüse haben die Bauern nicht grosse Ernteeinbussen heuer, trotz dem trockenen Sommer. Der Martin Schlub, Präsident der Landwirtschaftlichen Organisation Seeland und Bauer, hat beobachtet.
3: Also wenn ich unsere Hosten sehe, hat es heuer sehr viel Kernobst dran, weil das Zeug gut blühen den Frühling, ist gut bestäubt worden, also an der Anzahl liegt es nicht. Was einfach ist, wenn die Bäume zu trocken haben, dann müssen sie einfach einen Fruchtfall haben.
2: Und das sei ganz interessant.
3: An der Baum kann irgendwie denken, ich weiß nicht, wie er es macht. Er merkt, ich kann die Äpfel nicht durchbringen, dann fährt er auf die Früchte fallen, damit es dann für die anderen besser lenkt.
2: Die meisten Bauern tügen ihre Bäume aber bewässern und dann haben sie genug Kraft, ihre Früchte durchzubringen. Dazu spannen viele noch ein Netz über die Bäume, so dass sie ein bisschen Schatten haben und nicht der prallen Sonne ausgesetzt sind. Etwas ist Martin Schlub aber aufgefallen beim Kernobst.
3: Weißt, hat man den einen Obstart, der sehr gut ist und die anderen schlecht. Heuer kann man fast durch die Bande weg sagen, jetzt Kirschen sind gut gewesen, bei uns die Zwetschgen, jetzt Birnen und Äpfel. Wir sind auch schön dran, eben, wir da hier können nicht bewässern, wir haben alte Hosten. Da fallen jetzt natürlich viel ab, aber die tun wir mosten.
2: Laut Martin Schlub können wir so die Äpfel noch gut weiterverwerten.
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0: durch den Freitagmittag mit Kanal 3. Einen schönen zusammen. Jetzt rocken wir das Mittagsteuf aber sowas von weg. Kids in America, der andere Klassiker von Kim Wild, gibt es in der nächsten 4 Stunden zusammen mit dem da hier. Kelly Swims, hören wir mit seinem aktuellen Hit Mr. Know-It-All. Beides noch vor der einen. Jetzt ist 12:30.
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0: Mit der Laura Haller.
3: Das Kernobst in der Region hat nicht so gelitten wegen der Hitze oder Trockenheit. Anders als zum Beispiel im Gemüse ist es den Kirschen und Äpfeln heuer relativ gut gegangen. Unter anderem liegt es daran, dass die Bauern Gänge bewässert haben. Etwas hat es aber ab und zu mal gegeben, wie der Martin Schlup, Präsident der Landwirtschaftlichen Organisation Seeland, sagt.
4: Sie können ein bisschen Sonnenbrand, können die Früchte bekommen, wenn es dann wirklich... Aber viele sind, ja, sind noch ein bisschen beschattet mit den Netz, oder? Das könnte ein bisschen sein, und der, aber der macht eigentlich nichts, aber sie sind vielleicht ein bisschen weniger lagerfähig. Aber sonst sage ich jetzt, ist jetzt beim Kernobst gesehen jetzt heute nicht so das Problem.
3: Dazu sei es auch so, dass die Bäume die Früchte runterfallen, wenn sie sie nicht durch den Sommer bringen können, so der Martin Schlup. Er wüsste nicht, wie die Bäume das machen, aber sie seien sehr schlau, was das angeht. Der König von Norwegen, der Harald V., ist gestorben. Das teilt das norwegische Königshaus heute mit. Er war der älteste regierende Monarch von Europa. Er hatte in den letzten Jahren immer wieder mit Krankheiten zu kämpfen gehabt. Jetzt ist der Harald V. mit 89 gestorben. Sein Sohn, der Kronprinz Haakon, übernimmt jetzt den Thron. Der Harald V. war beim Volk extrem beliebt. Er hat Norwegen seit 1991 regiert und war bekannt für seinen Humor und für seinen Einsatz für Toleranz. Die Stadt Rom verschärft Kontrollen rund ums Kolosseum. Die italienische Hauptstadtbehörde will das Gebiet rund ums Kolosseum bis im Dezember zu einer Zone mit verstärkten Kontrollen machen. Der archäologische Park zieht jährlich rund 15 Millionen Besucherinnen und Besucher an und gilt als Brennpunkt für Kriminalität. Der Grund dafür sind Diebstähle, Raubüberfälle und Betrüger, die immer mehr zunehmen. Auch im Kapitol, im Sitz der Regierung, erhöhen sie die Präsenz der Polizei.
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0: 20 Grad sind aktuell zu Biel. 1 Grad mehr haben wir zu Lies und zu Arberg. Dass es dann nochmal so heftig und kann stürmen wie der Morgen, ist zum Glück eher unwahrscheinlich. Trotzdem gibt es aber immer wieder mal einen guten Regen oder auch ein Gewitter. Morgen freundlicher und auch wärmer. 25 Grad zum Start ins Wochenende.
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0: 3 Minuten über den 12:30, der Stunde von heute Morgen, den spüren wir auch am Mittag neue Region. Im Netz von SBB gibt es mehrere Störungen, zum Beispiel auf der Strecke Biel-Grenchen-Süd. Am besten informiert ihr euch über die SBB-App oder über einen Online-Fahrplan von SBB. Dann schauen wir auf die Strasse, auf der Lentistrasse vor Seevorstadt Richtung Nidau. Dort müsst ihr immer noch etwa 10 Minuten wegen Verkehrsüberlastung dazurechnen. Etwa eine halbe Stunde mehr braucht es auf der A1 Bern Richtung Zürich zwischen Kriegstätten und Önzigen. Deswegen Verkehrsüberlastung auf mehreren Abschnitten. Viel Geduld und passt auf!

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0: Mit Kanada Rüder Fritti, 16 Minuten vor den Einheimer. Ja, Lago Mio, das hätte schnell hodeln können.
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0: Morgen geht es eben recht straub da. Müssen wir im Verlauf von diesem Freitag noch mehr mit so heftigem Regen oder Gewitter rechnen? Mario Rindlisbacher vom Meteotest.
2: Ganz so heftig dürfte es nicht mehr werden, aber die Luft ist jetzt weiterhin noch feucht. Es hat ein bisschen abkühlen und heute im Verlauf vom Mittag, Nachmittag, da kann es durchaus sein, dass nochmal Regengüsse oder auch Gewitter vorbeikommen, aber es ist sehr wahrscheinlich nicht mehr ganz so heftig. Am Abend und in der Nacht auf Montag wird es dann deutlich ruhiger.
0: Und wie sieht das Wochenende schon allgemein aus?
2: Dort ist das Wetter dann wieder deutlich freundlicher. Wir haben morgen am Samstag über den Tag ab und zu mal ein paar Wolken am Himmel, wo wir nur die Sonne ein bisschen abdecken können, aber sonst recht sonniges Wetter, trocken bei etwa 25 Grad. Am Sonntag da scheint zuerst auch häufig die Sonne, Temperatur bis 27 Grad, also sommerlich warm. Nachmittag, Abend dann ein bisschen mehr Wolken und am Abend oder in der Nacht auf dem Montag könnte es zuunter regnen.
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0: Dürre Fritti mit Kanal 3, hoi zusammen. Sie sind beide schon lange im Game und das auf höherem Niveau. Zum einen ready for Pink. Wir hören sie mit ihrem Kanal 3 Klassiker Just Like a Pill. Und eben, auch er liefert Jahr für Jahr ein Hit um andere von Bruno Mars. Hören wir den aktuellen «I Just Might» geht es nach den News. «It's ist eins».
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0: Mit der Laura Haller.
3: Wegen Sturmschäden fällt das Grenchner Fest erst morgen an. Die Organisatoren haben entschieden, den heutigen Fest oben abzusagen. Das Grenchner Fest geht damit erst morgen Vormittag los. Der Gewittersturm heute Morgen habe grosse Schäden zu Grenchen angerichtet, erklärte Patrick Grosa. Er ist auch Präsident des Grenchner Fest und geschäftsführender Stadtpräsident.
4: Die Feuerwehr ist im Dauereinsatz. Natürlich diverse Keller, die geflutet sind, Restaurant, Parktheater zum Beispiel, wo Wasserschäden hat. Viele andere auch. Bäume sind umgestürzt, die weggesockt werden und so weiter. Und ziemlich schwer getroffen hat es das Märetfest. Wir haben das gestern, vorgestern alles aufgebaut. Karussell hat mehr oder weniger einen Totalschaden, das müssen wir wegräumen.
3: Laut Patrick Grosa sind jetzt bis zu 60 Leute im Einsatz, um das Festzelt und die weitere Infrastruktur des Grenchner Fest wieder aufzubauen. Knapp 8 Millionen Franken fließen in die Kampagne für die eidgenössische Abstimmung vom 27. September. Wie die eidgenössische Finanzkontrolle heute mitteilt, geht rund die Hälfte davon an die Befürworter der Neutralitätsinitiative. Sie verfügen über 3,8 Millionen Franken. Die kommen zum grössten Teil von Christoph Blocher und der Organisation Pro Schweiz. Bei der zweiten Vorlage, der Ernährungsinitiative, verfügen Gegner mit rund 1,5 Millionen Franken. Wer eine Abstimmungskampagne führt und dabei mehr als 50'000 Franken aufwendet, muss die Finanzierung offenlegen. Der König von Norwegen, der Harald V., ist gestorben. Das teilt das norwegische Königshaus heute mit. Er war der älteste regierende Monarch von Europa. Er hatte in den letzten Jahren immer wieder mit Krankheiten zu kämpfen. Jetzt ist der Harald V. mit 89 gestorben. Sein Sohn, der Kronprinz Haakon, übernimmt jetzt den Thron. Der Harald V. war beim Volk extrem beliebt. Er hat Norwegen seit 1991 regiert und war bekannt für seinen Humor und für seinen Einsatz für Toleranz.
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0: Wir sind auf dem Temperaturmaximum angekommen. Am heutigen Freitag 20 Grad sind es aktuell zu Biel, 19 zu Grenchen und 21 zu Studen. Es ist immer mal wieder ein Regenguss möglich, so krass wie der Morgen, aber zum Glück nicht. Der Start des Wochenende ist schön. Es gibt viel Sonnenschein morgen Samstag bei Temperaturen um die 25 Grad.
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0: Der Ruya Weiss, der Sturm von heute Morgen, spüren wir auch am Mittag in der Region. Im Netz von SBB gibt es mehrere Störungen, z.B. auf der Strecke Biel-Grenchen Süd. Am besten informiert ihr euch über die SBB-App oder weiterhin auch über den Online-Fahrplan von SBB. Dann schauen wir noch auf die Strasse. Bis zur Halbstunde müsst ihr hier auf der A1 Bern Richtung Zürich zwischen Kriegstedt und Önzigen darauf rechnen. Deswegen Verkehrsüberlastung auf mehreren Abschnitten. Kommen wir gut ans Ziel.
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0: mit Kanadrüder, der Freitag, 28. August. Salut zusammen. Ein saftiger Apfel oder ein süßes Kirschi direkt am Baum, das ist etwas Feines zum Schnauzen.
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0: Ernte vom Kernobst ist im Seeland dieses Jahr gut gelaufen. Und das, obwohl es so heiss war und extrem trocken. Darum habe ich vorher aus der Kanal 3-Redaktion berichtet.
2: Kernobst ist relativ robust. Anders als beim Gemüse haben die Bauern nicht grosse Ernteeinbussen heuer, trotz dem trockenen Sommer. Der Martin Schlub, Präsident der Landwirtschaftlichen Organisation Seeland und Bauer, hat beobachtet.
3: Also wenn ich unsere Hosten sehe, hat es heuer sehr viel Kernobst dran, weil das Zeug gut blühen den Frühling, ist gut bestäubt worden, also an der Anzahl liegt es nicht. Was einfach ist, wenn die Bäume zu trocken haben, dann müssen sie einfach einen Fruchtfall haben.
2: Und das sei ganz interessant.
3: Oder der Baum kann irgendwie denken, ich weiß nicht, wie er es macht. Er merkt, ich kann die Äpfel nicht durchbringen, dann fängt er an, Früchte fallen, damit es dann für die anderen besser lenkt.
2: Die meisten Bauern tügen ihre Bäume aber bewässern. Und dann haben sie genug Kraft, ihre Früchte durchzubringen. Dazu spannen viele noch ein Netz über die Bäume, so dass sie ein bisschen Schatten haben und nicht der prallen Sonne ausgesetzt sind. Etwas ist Martin Schlub aber aufgefallen beim Kernobst.
3: Weißt, hat man den einen Obstart, der sehr gut ist und die anderen schlecht. Heuer kann man fast durch die Bande weg sagen, jetzt Kirschen sind gut gewesen. Bei uns die Zwetschgen, jetzt Birnen und Äpfel. Wir sind auch schön dran. Eben, wir da hier können nicht bewässern, wir haben alte Hosten. Da fallen jetzt natürlich viel ab, aber die tun wir mosten.
2: Laut Martin Schlub können wir so die Äpfel noch gut weiterverwerten.
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0: Der Friedi Nami auf Kanal 3. Schön, habt ihr eingeschaltet. In den nächsten 10 Minuten, da wird es richtig emotional. Impossible, der Hit von James Arthur aus dem Jahr 2012. Noch heute einer der grössten. Hören wir zusammen mit diesem Duo da hier. Leonie und der Callum Scott. Mit ihrem aktuellen Hit «Stay» geht's noch vor der halben. Jetzt ist 2.
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0: Mit der Laura Haller.
3: Wegen Sturmschäden fällt das Grenchnerfest erst morgen an. Die Organisatoren haben entschieden, den heutigen Fest oben abzusagen. Das Grenchnerfest geht damit erst morgen Vormittag los. Der Gewittersturm heute Morgen hat grosse Schäden zu Grenchen angerichtet, erklärte Patrick Grosa. Er ist auch Präsident des Grenchnerfest und geschäftsführender Stadtpräsident.
4: Die Feuerwehr ist im Dauereinsatz. Natürlich diverse Keller, die geflutet sind, Restaurant, Parktheater zum Beispiel, wo Wasserschäden hat. Viele andere auch, Bäume sind umgestürzt, die müssen weggesockt werden und so weiter. Und ziemlich schwer getroffen hat es das Märetfest. Wir haben das gestern, vorgestern alles aufgebaut. Karussell hat mehr oder weniger einen Totalschaden, das müssen wir wegräumen.
3: Laut Patrick Grosa sind jetzt bis zu 60 Leute im Einsatz, um das Festzelt und die weitere Infrastruktur des Grenchnerfest wieder aufzubauen. Knapp 8 Millionen Franken fließt in die Kampagne für die eidgenössische Abstimmung vom 27. September. Wie die eidgenössische Finanzkontrolle heute mitteilt, geht rund die Hälfte davon an die Befürworter der Neutralitätsinitiative. Sie verfügen über 3,8 Millionen Franken. Die kommen zum grössten Teil von Christoph Blocher und der Organisation Pro Schweiz. Bei der zweiten Vorlage, der Ernährungsinitiative, verfügen Gegner mit rund 1,5 Millionen Franken. Wer eine Abstimmungskampagne führt und dabei mehr als 50'000 Franken aufwendet, muss die Finanzierung offenlegen. Die Stadt Rom verschärft Kontrollen rund ums Kolosseum. Die italienische Hauptstadtbehörde will das Gebiet rund ums Kolosseum bis im Dezember zu einer Zone mit verstärkten Kontrollen machen. Der archäologische Park zieht jährlich rund 15 Millionen Besucherinnen und Besucher an und gilt als Brennpunkt für Kriminalität. Der Grund dafür sind Diebstähle, Raubüberfälle und Betrüger, die immer mehr zunehmen. Auch im Kapitol, im Sitz der Regierung, erhöhen sie die Präsenz der Polizei.
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0: 19 bis 21 Grad haben wir im Moment im Kanal 3 Land. Und weiter rauf gehen wir nicht mehr, Nami. Es kann hier und da dem auch noch einen guten Regen geben. Gegen Abend wird es aber deutlich ruhiger. Und morgen da scheint dann wieder die Sonne. Bis 25 Grad sind morgen Samstag erwartet.
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0: 3 ab 2 auf der Schiene ist in der Region wieder alles in Ordnung. Mit ein paar Minuten Verspätung ist aber dann gleich noch zu rechnen. Dann schauen wir noch auf die Strasse, auf der Ländestrasse vor Seevorstadt Richtung Nidau. Da verliert ihr etwa 10 Minuten wegen Verkehrsüberlastung. Und etwa eine halbe Stunde müsst ihr auf der A1 Bern Richtung Zürich zwischen Kriegstätten und Önsingen darauf rechnen. Das wegen Verkehrsüberlastung. Viel Geduld und passet auf.
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0: Der Egano 3 geschaltet am Freitagnami 20 ab 2. Es gibt Themen, die werden viel zu wenig angesprochen. Ein Beispiel dafür sind Fehlgeburten. Weil die Zahlen, die sind hoch. Höher als die meisten auch erwarten.
1: Ein Viertel von allen Schwangerschaften, also wir gehen davon aus in der Schweiz, ungefähr 80'000 Geburten pro Jahr und etwa 20'000 Frauen, die das Kind früh wieder verlieren.
0: Das sagt Anna Margareta Neff, Leiterin Fachstelle Kinderverlust. Und weil eben zu wenig darüber geredet wird, machen wir das. Zum Beispiel gibt uns Anna Margareta Neff auch noch Tipps, wie man Betroffene unterstützen kann. Das dann ist aber schon mit dem Sam Bichsel ab 3.
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0: Ich bin eingeschaltet am Freitag, 28. August. Salut zusammen. Zwischen Dach lebt auch mal ihre Beziehung. Krach, das ist ganz normal.
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0: Eine Beziehung ohne Meinungsverschiedenheiten oder Streit, das gibt es sozusagen nicht. Es ist auch gesund, sag mal, hurtig die Meinung zu sagen, kann aber dann auch ausarten im Gaslighting. Wo nämlich die eine Seite die andere wirklich probiert fertig zu machen. Der Unterschied?
2: Ein normaler Streit sagt der Partner vielleicht, hey, ich erinnere mich anders, ich habe es nicht so gemeint. Oder oh, vielleicht reden wir aneinander vorbei. Und Gaslighting ist eben immer, das ist gar nicht passiert, du bist hysterisch, du bist paranoid, du bist sensibel, die Fakten werden verdreht, lügt nicht. Sogar wenn man sich wie kann belegen kann, ja, der hat es ja auch gesehen. Oder? Und die Gefühle werden dann systematisch entwertet.
0: Das ist Trix Kech, Singlebar und Familienberaterin aus Orpund. Und wenn so Zeug eben häufiger vorkommt, dann redet man von Gaslighting. Aber wieso macht das eigentlich jemand?
2: Es geht dort immer um Macht und Kontrolle. Konflikte dominieren, Verantwortung vermeiden, Selbstschutz, weil sie ihre eigenen Fehler nicht aushalten, weil Schuld abwehren. Manchmal ist es erlerntes Verhalten, weil in Familienkonflikten so geführt werden.
0: Meistens sind es aber narzisstische Personen, die ihre Beziehung gaslighten. Und die müssen sich ändern, dass die Beziehung weiter funktioniert.
2: Eine solche Beziehung hat eine Chance, wenn die andere Person Verantwortung übernehmen kann, zulässt, anstatt abzuwerten, bereit ist, sein eigenes Verhalten zu reflektieren und echte Veränderungen zeigt.
0: Und das ist bei narzisstischen Personen genau das Schwierige. Häufig sagen sie nur, sie ändern sich, machen es aber eben gleich nicht.
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0: durch, Freitagnachmittag durch. Schön dürfen wir von Kanal 3 euch dort begleiten. Machen wir natürlich gerne mit richtig guter Musik. Von Cat Burns, Know That You're Not Alone. Zusammen mit dem Klassiker von Toto Africa. Zuerst aber noch schnell das News-Update. Wir haben 3.
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0: Mit dem Christoph Gerber.
3: Wegen Sturmschäden fängt das Grenchnerfest erst morgen an. Die Organisatoren haben entschieden, den heutigen Fest oben abzusagen. Das Grenchnerfest geht damit erst morgen Vormittag los. Der Gewittersturm hat morgen gegen grosse Schäden zu Grenchen angerichtet, erklärt Patrick Grossa. Er ist OK-Präsident vom Grenchnerfest und geschäftsführender Stadtpräsident.
4: Die Feuerwehr ist im Dauereinsatz. Natürlich diverse Keller, die geflutet sind. Restaurant, Parktheater zum Beispiel, wo Wasserschäden hat. Viele andere auch, Bäume sind umgestürzt, die weggesockt werden und so weiter. Und ziemlich schwer getroffen hat es das Märetfest. Wir haben das gestern, vorgestern alles aufgebaut. Karussell hat mehr oder weniger einen Totalschaden, das müssen wir wegräumen.
3: Laut Patrick Grossa sind jetzt bis zu 60 Leute im Einsatz, um das Festzelt und die weitere Infrastruktur vom Grenchnerfest wieder aufzubauen. Der Sturm hat morgen mehrere Regionen im Kanton Solothurn getroffen. Rund 290 Meldungen sind bei der Alarmzentrale am Vormittag eingegangen, meldet die Solothurner Kantonspolizei. Besonders stark sind die Bezirke Leberen, Olt und Gösgen betroffen gewesen. In den meisten Fällen ist es um umgestürzte Bäume gegangen oder Wasser, das in die Gebäude ist geflossen. In Zehlensbach hat den umgestürzten Baum eine 42-jährige Frau getroffen. Sie hat mit schweren Verletzungen ins Spital müssen. In mehreren Schweizer Regionen sind golfballgrosse Hagelkörner oben runtergekommen und haben Hausfassaden und Auto massiv beschädigt. Zu Winterthur im Kanton Zürich hat der Hagel laut 20 Minuten mehrere Kinder und Erwachsene verletzt. Am Flughafen Zürich hat man wegen Gewitter 27 Flüge müssen streichen. Die Evolon geht runter mit dem Strompreis im nächsten Jahr. Der Stromversorger von Region Lys und Arberg senkt den Strompreis um 3%, wie er heute bekannt gibt. Ein typischer vierköpfiger Haushalt zahlt mit nächstes Jahr rund 50 Franken weniger für den Strom. Die Evolon gibt mehrere Gründe für die Strompreissenkung an. Sie haben den Strom frühzeitig eingekauft. Außerdem gehen die Netztarife und gewisse Abgaben runter.
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0: Ja, das haben wir auch mitbekommen, dass es ein richtig stürmischer Vormittag war in der Schweiz. Jetzt gibt es Gang wie mehr, aber heute auch ein bisschen Sonne. Das Gröbste sollten wir eigentlich durch haben. Gleich kann es bis auf den Feierabend suchen. Gang, weil heute zwischen ihnen noch ein gutes Regen geben. Die Temperaturen die bleiben so um die 20 Grad.
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0: 3 ab 3 und da habe ich eine Meldung von der Autobahn A1 Richtung Zürich zwischen Kriegstedt und Herkingen. 25 Minuten, die länger hat. Gang wieder Stop and Go wegen Verkehrsüberlastung. Und dann noch eine Meldung von Innsstrasse zwischen Inns und Erlach. Die ist in beide Richtungen gesperrt nach einem Unfall. Sonst haben wir nur kleinere Stocker, die nicht mehr als 10 Minuten verlieren. Habt euch Sorge und kommt gut und sicher an euer Ziel.
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0: Aufräumen ist angesagt, nicht nur auf der Baustelle vor dem Wochenende oder im E-Mail-Eingang im Büro. Auch von aussen gibt es einen Haufen zu tun. Bäume, Zelt, Anzeigetafel und weiss nicht was alles, was den Sommer gekutet hat. Nach dem Sturm den Morgen liegen da gängig noch den Sommer. Merci all denen, die da heute Vollgas geben und hey geben, um da wieder die Wege und Strassen frei zu machen.
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0: Mit K3 Richtung Wochenende, 21 ab 3. Es ist eines der grössten Geschenke, macht für viele eine langjährige Beziehung komplett das eigene Kind. Und wenn es dann mal so weit ist und man schwanger ist, behaltet man das noch ein bisschen im Geheimen. Das sagt dort Anna-Margareta Neff. Sie ist Leiterin vor Fachstelle Kindsverlust.
1: An der Fachstelle Kindsverlust Schweiz mache ich mir die Erfahrung, dass es immer noch so ist, dass die meisten Frauen und Paare zögern und länger warten. Einfach auch aus der Sorge heraus, auch wenn ein Kind früher wieder geht, dann will man nicht, dass das ganze Umfeld weiss. Das ist immer noch so.
0: Dabei ist genau die Geheimnistuerei eigentlich nicht unbedingt hilfreich, weil gerade in der Anfangszeit, in den ersten 3 Monaten, verliert ein Viertel der Frauen wieder ihr Kind.
1: Eigentlich wäre es ja total wichtig, dass man nicht würde das Tabu daraus machen, weil was passiert, wenn man es nicht gesagt hat? Denn wie hat man nachher den Anschluss, wenn das Kind stirbt? Weil einem Menschen sagen, ich bin zwar schwanger gewesen, aber jetzt ist das Kind gestorben, braucht viel mehr Überwindung, als wenn man es mitgenommen hat auf den Weg, wir sind schwanger und wenn dann das Kind wieder würde sterben.
0: Darum, um das Tabu Fehlgeburten zu brechen, reden wir heute bis in Feierabend mit der Anna-Margareta Neff von der Fachstelle Kindsverlust über die Fehlgeburten.
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0: Mit Kanal 3 richtig Woche genannt, 17 vor 4. Schön habt ihr eingeschaltet. Noch kein Wochenendprogramm. Ja, dann lohnt sich es, den Namen Kanal 3 zu hören. Morgen ist nämlich der Klassiker im Schutten. IB gegen Basel. Z Bern im Wankdorf. Okay, man muss sagen, nach letzter Saison, wo beide nicht wirklich brilliert haben, hat der Klassiker ein bisschen eingebüßt. Diese Saison sind aber beide wieder voll im Saft. Tickets, die sind beliebt, der Match schon bald ausverkauft. Wir haben aber noch zwei Tickets im Verlauf von diesem Nachmittag. Darum unbedingt weiterhin gehen und reinhören, wenn ihr weiter dabei seid. Und ihr habt euer Wochenendprogramm von morgen am Abend mit ein bisschen Glück geritzt.
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0: Irgendwie ziehen sich die Stunden vor dem Wochenendgang ewig seit Länge. Gut, gibt es wenigstens Musik, die vorwärts macht, wie die hier vor Loreen, die ich in der nächsten Viertelstunde habe. Tattoo. Und der hier passt zum teilweise noch bewölkten und auch noch ein regnerischen Freitag. New Age gibt es ebenfalls nach den Vieren.
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0: Kommen wir von Christoph Gerber.
3: Der Sturm heute Vormittag hat den Grenchner Wochenmärit komplett verwüstet. Es ist hurtig schnell zu und her gegangen, Wochenmärit. Was hat da vor Regnung mit Orkanböen gekutet hat, ist der Platz schnell leer gewesen. Besonders bereicht hat es Märitfahrer, die eine Stange hatten. Karin Boss von Boss Rötlisberger zu Bargen hat ihren Wagen mit Geflügel- und Küngeli-Spezialitäten auch aufgestellt. Sie erzählt, wie es für sie ist gewesen, diesen Morgen.
4: Das ist Panik, Angst, also so viel Angst hatte ich, glaube ich, auf einem Merit noch nie gehabt. Wir haben jetzt das Fahrzeug, das wir können zutun, aber zu hören, wie die draussen geschrauen haben, wie um Hilfe und plötzlich haben die Stängel losgelassen. Sie plötzlich haben gedacht, okay, jetzt müssen wir die Stängel loslassen und irgendeinen Ort in Schutz suchen, in einem Laden.
3: Das sei für sie sehr eindrücklich gewesen, so Karin Boss weiters. Was aber besonders schön sei, die Passanten, die am Grenchner Wochenmärit einkaufen wollten, haben sie sofort geholfen aufräumen. Also hat der Sturm die Leute auch ein bisschen zusammengebracht. Der Sturm heute Morgen hat mehrere Regionen im Kanton Solothurn getroffen. Rund 290 Meldungen sind bei Alarmzentralen bis am Mittag eingegangen, meldet die Solothurner Kantonspolizei. Besonders stark sind Bezirke Leberen, Olten und Gösgen betroffen gewesen. In den meisten Fällen ist es um umgestürzte Bäume gegangen oder Wasser, das in die Gebäude ist geflossen. Zerlinsbach hat den umgestürzten Baum eine 42-jährige Frau getroffen. Sie hat mit schweren Verletzungen ins Spital müssen. In mehreren Schweizer Regionen haben Golfballgrosse Hagelkörner sie gesehen, die oben runtergekommen und haben Hausfassaden und Auto massiv beschädigt. In der Region Winterthur im Kanton Zürich hat der Hagel 40 Kinder und Erwachsene verletzt. Vor allem Schulkinder haben Verletzungen wie Platzwunden oder Prellungen erlitten. Am Flughafen Zürich hat man wegen Gewitter 27 Flüge müssen streichen. Evolon geht ab mit dem Strompreis im nächsten Jahr. Der Stromversorger von Region Lys und Arberg senkt den Strompreis um 3%, wie er heute bekannt gibt. Ein typisch vierköpfiger Haushalt zahlt mit nächstes Jahr rund 50 Franken weniger für den Strom. Evolon gibt mehrere Gründe für die Strompreissenkung an. Sie haben den Strom frühzeitig eingekauft. Außerdem gehen die Netztarife und gewisse Abgaben ab.
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0: Die Höchsttemperaturen haben wir schon längstens erreicht. Das geht schon mal langsam nicht sein. Im Moment haben wir 21 Grad zu Biel, zu Erlach und zu Lopsigen. Regen kann es ab und zu jetzt noch geben. Aber auch hier wird es je länger, je mehr, umso trockniger. Und das Wochenende, das ist dann auch richtig freundlich. Morgen Sonne und etwa 25 Grad. Der Sonntag sogar richtig sommerlich mit 27 Grad dort gegen Abend, aber die Gänge wieder wie mehr Wolken.
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0: Ich habe noch doch die eine oder andere Meldung am 4 ab 4 hier auf dem Weg Richtung Wochenende. Zum einen ist die Erlachstrasse zwischen Ins und Erlach gesperrt, das nach einem Unfall. Dort hier in beide Richtungen kein Durchkommen. Nachher kommen wir in die Region Biel. Da ist es vor Seevorstadt Richtung Brückmoos, wo gerade viele Autos unterwegs sind. Dort hat er auf der Lentistrasse 12 Minuten länger. Und dann noch der Blick auf die Autobahn. A1 Richtung Zürich zwischen Lauterbach und Herkingen gang wieder Stopp und Go. 20 Minuten, die ihr verliert. Wenn ihr irgendwo am Start seid, wünsche ich euch ganz viel Geduld und weiterhin eine gute Fahrt.
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0: Ja, es ist der absolute Peak, wenn der Kollege Ragebait macht und alle anderen gehen dann Crash Out. Wenn ihr da jetzt noch ein Bahnhof verstanden habt, kein Problem. Peak heisst, das ist das Beste vom Besten. Ragebait ist Zeug, das extra provoziert, um Reichweite zu bekommen. Und Crashout ist, wenn jemand dann komplett Fassung verliert. Diese drei Wörter machen es untereinander aus, welches das Jugendwort 2026 wird. Das ist jetzt heute rausgekommen. Der Gewinner gibt es dir am 10. Oktober. Wir bleiben doch einfach beim ganz normalen Berndeutsch. Hilbe hinnig, mein Name ist Samuel Bichsel.
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0: 11.04 Uhr ist es. Das ist ganz drei, wo ihr eingeschaltet habt. Und nach dem Sturm, dem Morgen, nimmt es natürlich Wunder. Verkautet es uns auch das Wochenende.
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0: Mittlerweile haben wir doch auch gerne wieder sonnige Abschnitte gehabt. Die Temperaturen sind auch ganz okay. Und gleich der Sturm der Morgen und auch der Regen bis in Amicine sind schon recht krass gewesen. Marie Rinsbach vom Meteotest, wie sieht das Wochenende aus?
2: Dort ist das Wetter dann wieder deutlich freundlicher. Wir haben morgen am Samstag über den Tag ab und zu mal ein paar Wolken am Himmel, wo wir nur die Sonne ein bisschen abdecken können, aber sonst recht sonniges Wetter, trocken bei etwa 25 Grad. Am Sonntag da scheint zuerst auch häufig die Sonne, Temperatur bis 27 Grad, also sommerlich warm. Nachmittag, Abend dann ein bisschen mehr Wolken und am Abend oder in der Nacht auf dem Montag könnte es unter regnen.
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Schönes Wochenende. Auch denen, die schon Feierabend haben, es ist genau 3, 19 Minuten nach der 4. Neue Musik rausgekommen, heute von einer ganz grossen US-Band. Schon erkannt? Das sind One Republic mit Pay That Toll. Tönt diesmal etwas anders als die letzten Jahre. Ja, da ist mehr überzeugt mit ein Party-Mucke. Sättigen, wo jemand mal ein DJ an einer Party am Wochenende gespielt hat. Oder einfach auch so etwas, das einfach gut ist, wenn man noch den Rest vom Bügel muss durchhaben muss. Für irgendwie das Wochenende rein. Ja. Jetzt mit Pay That Toll gehen sie eher so ein richtig chillig abend im Spätsommer rein. Hocken alle um das Feuerli rum und jemand nimmt die Gitarre vor. Aber auch das passt irgendwie super zu ihnen. Aber entscheidet doch heute schnell selber. Weil jetzt gibt es für euch One Republic mit ihrem brandneuen Song Pay That Toll.

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0: Wochenende steht vor der Tür, vielleicht noch ein bisschen Ausgang, aber eigentlich müsst ihr das gar nicht unbedingt. Und bei uns gibt es Ausgangssound in der nächsten halben Stunde mit Jennifer Lopez und ihrem aktuellen Hit Save Me Tonight. Oder den neuen, der an keiner 90er Party darf fehlen, Chair mit Belief, ebenfalls in der nächsten 4 Stunden nach der halben 5:45.
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0: Mit Christoph Gerber.
3: Die Organisatoren vom Grenchner Fest rechnen mit weniger Einnahmen. Das wegen dem starken Sturm, der heute Morgen durch die Stadt gefegt ist und das Festgelände verwüstet hat. Das Karussell ist unter anderem komplett zerstört. Das Organisationskomitee vom Grenchner Fest hat darum entschieden, dass es zu wenig sicher ist, heute schon zu starten. Neben den kaputten Gegenständen gibt es auch einen finanziellen Schaden, weil ein Fest oben weniger stattfindet, wie der OK-Präsident Patrick Grosa sagt.
4: Ja, wir haben es mal ganz grob überschlagen, aber das ist natürlich jetzt erste Schätzung. Aber da reden wir sicher von 60 bis 80'000 Franken. Ja.
3: Und das Geld haben sie nicht einfach so führig, so der Patrick Grosa. So kann vom Grenchner Fest jetzt mit der Stadt schauen, ob die ihnen finanziell unter die Arme greifen kann. Die Mitarbeiterinnen und Mitarbeiter von Stadt Grenchen sind jetzt fleissig am Aufräumen und auch die Vereine packen mit an, sodass das Grenchner Fest morgen auf die 10 am Morgen anfangen kann. Der Sturm heute Morgen hat mehrere Regionen im Kanton Solothurn getroffen. Rund 290 Meldungen sind bei der Alarmzentrale bis am Mittag eingegangen, meldet die Solothurner Kantonspolizei. Besonders stark sind Bezirke Leberen, Olten und Gösgen betroffen gewesen. In den meisten Fällen ist es um umgestürzte Bäume gegangen oder Wasser, das in die Gebäude ist geflossen. Zählinsbach hat umgestürzten Baum eine 42-jährige Frau getroffen. Sie hat mit schweren Verletzungen ins Spital müssen. In mehreren Schweizer Regionen sind Golfball grosse Hagel Körner oben runtergekommen und haben Fassaden und Auto massiv beschädigt. In der Region Winterthur im Kanton Zürich hat der Hagel 40 Kinder und Erwachsene verletzt. Vor allem Schulkinder haben Verletzungen wie Platzwunden oder Prellungen erlitten. Am Flughafen Zürich musste man wegen Gewitter 27 Flüge streichen. In Biel sind Besetzer vom Areal am Bötzinger Waldrand fort. Das Wagendorf ist heute schon vor Mittag vor der Räumungsfrist fortgesehen, wie Aschur.ch schreibt. Das Regionalgericht Berner Jura-Seeland hat die Räumungsfrist angeordnet. Das Art-4-Kollektiv hat den alten Scheibenstang am Bötzinger Waldrand rund einen Monat illegal besetzt. Die internationale Gruppe von Aktivistinnen und Künstlern hat die Besetzung damit erklärt, dass sie mehr Freiräume wollen und das Areal könnten beleben. Wo das Kollektiv jetzt ist, ist nicht bekannt.
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0: Es trocknet alles langsam schon um mehr und mehr ab. Die Temperaturen die bleiben aber eher auf der frischen Seite. Wir haben 22 Grad in Biel, 21 Grad in Grenchen und in Walperswil. Das Wochenende dann wieder richtig schön warm und freundlich mit 25 Grad am Samstag und viel Sonne. Der Sonntag sogar noch wärmer, 27 Grad. Und auch dort geht am Morgen viel Sonne, auf Abend aber dann mehr und mehr Wolken und eventuell auch ein bisschen Regen.
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0: 4:30 und es braucht gang wie mehr Geduld auf der Strasse Richtung Wochenende. Auf der A1 Richtung Zürich. Zwischen Kriegstetten und Herkingen hat er aktuell eine halbe Stunde länger wegen Verkehrsüberlastung. Eure Gegenrichtung stauen es. Dort ab Gunzgen bis Wangen an der Aare, wo ihr eine Viertelstunde länger habt. Dann kommen wir auf Biel. Dort hier ist vor Seevorstadt Richtung Brückmoos stauen auf der Lentistrasse. Und dort habt ihr 20 Minuten länger. Und dann noch eine Meldung von zwischen Erlach und Ins ist die Erlachstrasse weiterhin gesperrt in beide Richtungen, das nach einem Unfall. Habt nicht Sorge und kommt gut und sicher an unser Ziel.
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0: Das ist ganz richtig, was ihr eingeschaltet habt. Zusammen geht es Richtung Wochenende. Es ist 20 vor 5 Uhr. Auf für einen Start ins Wochenende noch perfekt zu machen. Ja, haben wir weiterhin gute Musik natürlich. Und jetzt habe ich noch etwas für alle Schultfans. 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

0: Mit Kanal 3 richtig Feierabend. 9 Minuten vor den 5 ist es. Und die Maya aus Worben hat die 2 Tickets für IB Basel morgen am Abend geschnappt. Aber morgen, da darfst du nach dem Vormittag nochmal 2 verlosen. Darum, wenn ihr immer noch wollt, abräumen wollt, dort unbedingt auch nochmal einschalten.
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0: Es war heute schnell Weltuntergangsstimmung, diesen Morgen zu grenchen. Von einem auf einen anderen Moment hat es geregnet und gehutet wie verrückt. Nach etwa einer Viertelstunde war das Gewitter vor und hat ziemlich Schäden hinterlassen. Darum bin ich vorher aus der Kanal 3 Redaktion ist zu grenchen schauen.
2: Schon auf dem Weg von Biel auf Grenchen hat es überall Äste auf den Strassen und Bäume, die auf den Trottoir gelegen. In Grenchen hat man etwa mal ein Gartenküsse gesehen auf einer Strasse oder einen Wäschständer, der so umgekuttet hat. Auf dem Meritplatz, der auch gerade Wochenmerit war, hat man die Schäden besonders gut gesehen. Gemüse und Früchte sind im Boden gelegen und teilweise hat es die ganzen Stänge zusammengelegt. Die Stimmung war sehr bedrückt. Das hat auch Karin Boss von Boss Rötlisberger zu Bargen gemerkt, die den Gewittersturm hautnah miterlebt. Sie hat ihren Wagen mit Geflügel- und Küngeli-Spezialitäten auch aufgestellt.
3: Schwer, eine schwere Stimmung, ja. Vielleicht auch ein bisschen Angst, Respekt kommt jetzt noch einmal. Ja, es ist, immer noch fahrt die Knochen ein, immer noch ist eine Zitterung, ja.
2: Sie hat es noch gut gebracht, bei ihrem Wagen einfach zuzutun. Sie haben noch nie so einen starken Sturm erlebt, einen Merit.
3: Als wir rausgekommen sind, also wirklich ein Bild der Verwüstung. Also, dass die Stänge samt dem Gemüse geflogen sind, also Herdöpfe oder die Pflaumen, das ist ja schwer, oder? Und dass sogar die alle haben wegluften mussten. Und es mich sehr schön gedacht hat, wie viele Passanten, ich bin auch bei den Gemüsern geholfen, Zeugs zusammenlesen, wie viele Passanten sofort haben angepackt.
2: Diese Solidarität merkt auch die Stadt Grenchen. Das Grenchenfest, das hinten hätte sollen, im Stadtzentrum anfangen, startet wegen der Sturmschäden erst morgen. Ein Zelt ist kaputt und das Karussell komplett zerstört. Dazu der OK-Präsident vom Fest und geschäftsführender Stadtpräsident, der Patrick Grosan.
4: Ja, das ist natürlich schon ein Drama. Oder? Man hat sich da monatelang darauf vorbereitet. Es haben sich alle engagiert, alle Vereine. Und jetzt kommt 10 Minuten ein Sturm und alles liegt am Boden. Das hat natürlich auch beträchtliche finanzielle Auswirkungen. Es fällt der ganze oben fort. Freitag ist immer oben, wo sehr umsatzstark ist. Das trifft jetzt die Vereine auch.
2: Die Mitarbeiterinnen und Mitarbeiter von Stadt Grenchen und die Vereine packen jetzt an, so der Patrick Grosan. So, dass das Grenchenfest morgen doch noch anfangen.
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0: Wir in den Freitagabend rein, heisst Boxen aufdrehen und mal einmal Hurti anstossen zusammen. Das ist der Ava Max und ihrem Hit My Oh My. Und wem der noch etwas zu wenig Bass hat, das ist vielleicht der Tayo Cruz genau das Richtige. Und den gibt es nach der Freude für euch.
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0: Mit noch Christoph Gerber.
3: Der Sturm heute Vormittag hat den Grenzner Wochenmärit komplett verwüstet. Es ist ordentlich schnell zu und her gegangen am Wochenmärit, wo seit Anfang Regen und mit Orkanböen gekutet hat, ist der Platz schnell leer gewesen. Besonders bereicht hat es Märitfahrer, die eine Stange hatten. Karin Boss von Boss Röttlisberger zu Bargen hat ihren Wagen mit Geflügel- und Küngeli-Spezialität aufgestellt. Sie erzählt, wie es für sie ist gewesen, diesen Morgen.
4: Das ist Panik, Angst. Also so viel Angst hatte ich, glaube ich, auf einem Märit noch nie gehabt. Wir haben jetzt das Fahrzeug, das wir können zutun konnten, aber zu hören, wie die draussen geschrien haben, wie um Hilfe und plötzlich haben die Stängel losgelassen. Sie plötzlich haben gedacht, okay, jetzt müssen wir die Stängel loslassen und irgendeinen Ort in Schutz suchen, in einem Laden.
3: Das sei für sie sehr eindrücklich gewesen, so Karin Boss weiters. Was aber besonders schön sei, die Passanten, die am Grenzner Wochenmärit wollten einkaufen, haben dann sofort geholfen aufräumen. Die abgesetzte Grenzner Stadtpräsidentin Susanne Sali kommt gerne noch mehr als die Hälfte von ihrem Lohn über. Jaschu.ch schreibt, kassiert Sali 70% von ihrem Stadtbilohn. Die FDP-Politikerin hat im Juni ihren Posten müssen räumen, weil das Bundesgericht die Stadtbiwahl annulliert hat, wegen Fehler beim Umgang mit den Wahlzetteln. Aus der Redaktion berichtet Romy Furrer.
5: Eine Viertelmillion Franken jährlich gibt es, wenn man Stadtpräsidentin von Grenchen ist. Für Susanne Sali hat die Gemeinderatskommission entschieden, dass sie 70% vom monatlichen Stadtbilohn nach der Absetzung überkommt. Die GRK stützt sich dabei auf einen Paragraph der Behörden- und Beamtenordnung. Der regelt den finanziellen Anspruch bei einer unverschuldeten Nichtwiederwahl. Die Entschädigung gibt es für Susanne Sali maximal 9 Monate lang. Die Entschädigung von ihrem Vertreter im Stadtpräsidium, dem Vizestadtpräsident Patrick Grosa, ist übrigens tiefer.
3: Die Wiederholung von Stadtbeiwahl zu Grenchen ist am 27. September. Es gibt ein Duell zwischen der Susanne Sali und dem Unternehmer Elias Vogt. Die Evolon geht ab mit dem Strompreis im nächsten Jahr. Der Stromversorger von Region Lys und Arberg senkt Strompreisen um 3%, wie er heute bekannt gibt. Ein typisch vierköpfiger Haushalt zahlt damit nächstes Jahr rund 50 Franken weniger für den Strom. Die Evolon gibt mehrere Gründe für die Strompreissenkung an. Sie haben den Strom frühzeitig eingekauft. Außerdem gehen die Netztarife und gewisse Abgaben ab.
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0: Schauen wir noch mal heute genauer auf die Temperaturen von heute. Da heisst es schon gleich der Pullover wieder vornehmen. 21 Grad sind es zu Biel, zu Ipsach und zu Brütelen. Es bleibt jetzt der Gang länger trocken. Und das Wetter am Wochenende dann eher perfekt für Ausflüge zu machen mit der Familie. Samstag angenehme 25 Grad und sonnig. Vielleicht für ein kleines Velotürli oder so. Der Sonntag dann sogar noch mal richtiges Bodywetter. 27 Grad. Dazu dann gegen Abend ein bisschen mehr Wolken. Und dort kann es auch um Hurtig regnen.
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0: 4 ab 5 ist es und die Strassensperrung zwischen Enz und Erlach ist aufgelöst. Dazu haben wir aber sonst noch einen Haufen einzelne kleinere Stocker und 2 grosse. Zum einen hat er eine Viertelstunde länger vor Bieler Seevorstadt Richtung Brückmoos auf der Lentistrasse und natürlich auch noch auf der A1 Richtung Zürich zwischen Kriegstedt und Herkingen. Dort haben wir auch einen ziemlich Stau, der hier gegen Stop and Go insgesamt eine halbe Stunde, die er länger hat.
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0: Kommen gut in das Wochenende. Mein Name ist Samuel Bichsel. Hoffe, ihr habt gut abschliessen beim Arbeiten und jetzt könnt ihr es geniessen. Schönen Hinweg.
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0: kommt weiterhin gut. Richtig Wochenende gehen. 3, 12 ab 5. Über den Tod reden können wir Menschen ziemlich schlecht. Wir wollen ja nichts falsch machen. Nicht ihre offenen Wunden gehen. Möglichst nichts dergleichen tun, ist die Devise. Sonst wird es auf einmal nur noch schlimmer, haben wir das Gefühl. Genau das ist aber eben eigentlich das Falsche. Und zwar nicht nur beim Tod der Grosseltern oder der Freunde. Auch bei einer Fehlgeburt lassen wir die Betroffenen häufig allein. Dabei kommen Fehlgeburten im Fall mehr vor, als die meisten von uns wahrscheinlich denken.
1: Ein Viertel von allen Schwangerschaften, also wir gehen davon aus in der Schweiz, ungefähr 80'000 Geburten pro Jahr und etwa 20'000 Frauen, die das Kind früh wieder verlieren.
0: Hat uns Anna Margareta Neff, Leiterin Fachstelle Kindsverlust, erzählt. Und die Zahl, die ist für mich schon noch ziemlich krass. Das ist jede vierte Schwangerschaft, wo jemand ein Kind verliert. Und das nimmt dann irgendwie die Angst, bei der nächsten Schwangerschaft grösser ist, das wieder zu verlieren, ist ja eigentlich auch klar.
1: Was die meisten Frauen sagen, ist, dass sie das Vertrauen im Körper zum Stück verloren haben. Und das ist auch völlig normal, weil die Erfahrung ja war, dass ein Kind wieder gegangen ist. Also auch dort vor allem auch mitteilen, hey, ist normal, dass du jetzt ein bisschen die Unbeschwertheit nicht mehr kannst haben, dass es wieder dazugehört. Und gleichzeitig dort aber auch gut zu schauen, wie kann ich das Vertrauen in meinen Körper wieder stärken.
0: Ja, und das ist sicher ein grosser Punkt, einfach offen darüber zu reden. Über den Tod. Über genau das, was wir Menschen eben eigentlich ziemlich schlecht können.
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0: Guten Feierabend, schönes Wochenende. Es ist Kanal 3 am 20 ab 5.
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0: Hagel, Gewitter und Orkanböen, die Region und die ganze Schweiz sind heute fein ein bisschen drunter gekommen vom Wetter. Die Sachschäden in der Schweiz sind hoch und es haben sich auch mehrere Leute verletzt. Romy Fuhrer aus der Kanal 3 Redaktion, wie sieht es bei uns in der Region aus mit den Sturmschäden?
2: In Biel und im Seeland hat es mehrere Bäume gehabt, die auf die Strasse gefallen sind. Züge zwischen Biel und Grenchen sind zwischenzeitlich nicht mehr gefahren wegen einem Baum, der auf dem Gleis ist gelegen. Die Region Grenchen hat es besonders fest gebracht. Am Wochenmarkt hat es Stände kaputt gekuttet und das Karussell vom Grenchnerfest ist komplett zerstört. Es ist so schlimm, dass das Organisationskomitee hat entschieden, dass das Fest erst morgen Vormittag anfängt.
0: Ja, und es hat ja nicht nur hier in der Region gestürmt, gell?
2: Ja, das ist richtig. Es hat überall fest geregnet, gekuttet und gehagelt. Im Kanton Solothurn sind rund 290 Meldungen bis am Mittag bei der Alarmzentrale eingegangen, meldet die Solothurner Kantonspolizei. Besonders stark waren die Bezirke Leberen, Olten und Gösgen betroffen. In den meisten Fällen ist es um umgestürzte Bäume gegangen oder Wasser, das in die Gebäude ist geflossen. Zerlinsbach hat den umgestürzten Baum eine 42-jährige Frau gebracht. Sie hat mit schweren Verletzungen dann ins Spital müssen.
0: Ja, und auch weiter östlich hat es Schäden gegeben, zum Beispiel durch Hageldürre.
2: Ja, in mehreren Orten sind golfballgrosse Hagelkörner oben runtergekommen und haben Hausfassaden und Auto durchlöchert oder massiv beschädigt. Im Kanton Zürich hat der Hagel rund 40 Personen verletzt, wie die Zürcher Kantonspolizei meldet. Vor allem betroffen waren Schulkinder Zeltsach und das Neftenbach. Viele davon mussten ins Spital. Am Flughafen in Zürich musste man wegen dem Gewitter 27 Flüge streichen.
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0: Das zusammen mit Queen und ihrem Klassiker I Want It All. Und dazu noch Sound für auf dem Stepper im Gym nochmal den Turbo einschalten mit dem Hit Paradise. Gibt es ebenfalls noch in der nächsten halben Stunde nach der halben Sechse.
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0: Mit dem Christoph Gerber.
3: Die Organisatoren des Grenchnerfest rechnen mit weniger Einnahmen. Das wegen dem starken Sturm, der heute Morgen durch die Stadt gefegt ist und das Festgelände verwüstet hat. Das Karussell ist unter anderem komplett zerstört. Das Organisationskomitee des Grenchnerfest hat darum entschieden, dass es zu wenig sicher ist, heute schon zu starten. Neben den kaputten Gegenständen gibt es auch einen finanziellen Schaden, weil es ein Fest oben weniger gibt, wie der OK-Präsident Patrick Grosa sagt.
4: Ja, wir haben es mal ganz grob überschlagen, aber das ist natürlich jetzt erste Schätzung, aber da reden wir sicher von 60.000 bis 80.000 Franken. Ja.
3: Und das Geld haben sie nicht einfach so führig, sagt Patrick Grosa weiter. So kann vom Grenchnerfest, das jetzt mit der Stadt schauen, ob die ihnen finanziell unter die Arme greifen können. Die Mitarbeiterinnen und Mitarbeiter von Stadt Grenchen sind jetzt fleissig am Aufräumen und auch die Vereine packen mit an, sodass das Grenchnerfest morgen auf die Zähne morgen anfangen kann. Das Biel sind Besetzer vom Areal am Bötzinger Waldrand fort. Das Wagendorf ist heute schon vor dem Mittag vor der Räumungsfrist nicht mehr umgesehen, wie Aschur.ch schreibt. Das Regionalgericht Berner Jura-Seeland hat die Räumungsfrist angeordnet. Das Art-4-Kollektiv hat den Altscheibenstang am Bötzinger Waldrand rund einen Monat illegal besetzt. Die internationale Gruppe von Aktivistinnen und Künstlern hat Besetzung damit erklärt, dass sie mehr Freiraum hätten und sein Areal könnten beleben. Wo das Kollektiv jetzt ist, weiss man nicht. Nach dem Tod vom norwegischen König Harald V. kommt sein Sohn Hakon auf den Thron. Er tut als Hakon der 8. Erb von seinem Vater antreten. Und seine Ehefrau Mette Marit ist jetzt Königin von Norwegen. Der neue König hat den Leitspruch «Alles für Norwegen» ausgelesen, wie schon sein Vater und sein Grossvater. Der Hakon der 8. hat heute Mittag die Mitglieder der norwegischen Regierung begrüßt. Die haben sich im Anschluss in ein Kondolenzbuch eingetragen.
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0: Der Regenmesser im Garten der hat heute ein wenig gefüllt. Jetzt auf das Wochenende bleibt er aber leer. Der Samstag ist schon mal ziemlich angenehm mit 25 Grad, Sonne und ein paar Wolken. Der Sonntag dann auch noch ein Mühe wärmer, 27 Grad und auch sonnig. Bis dann auf Abend wieder ein paar Wolken kommen, wo auch der eine oder andere Gutschregen bringen.
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0: 5:30 und es wird schon besser im Feierabendverkehr, obwohl der eigentlich erst losgegangen ist. Wir haben noch einen gröberen Stocker, und zwar von A1, der hier ab Kriegstätten bis Herkingen gang wieder Stop and Go. Verkehrsüberlastung. Insgesamt 25 Minuten, die ihr länger habt. Sonst verliert ihr aber bei keinem Stau den Stocker aktuell mehr als 10 Minuten hier bei uns in der Region.
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0: 20 vor 6 ist es gerade 3-3 geschaltet. Wünsche einen guten Start ins Wochenende. Und nach dem Sturm heute Vormittag nimmt es natürlich Wunder, verkautet es uns auch das Wochenende heute.
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0: Ja, der Name ist jetzt mittlerweile gleich ziemlich freundlich geworden und jetzt der Abend auch trocken. Die Temperaturen sind auch ganz okay. Und gleich der Sturm, der Morgen und der Regen bis in Namitschine, schon recht krass gewesen. Mario Rindersbacher vom Meteotest. Wie sieht das Wochenende jetzt aus?
2: Dort ist das Wetter dann wieder deutlich freundlicher. Wir haben morgen am Samstag über den Tag ab und zu mal ein paar Wolken am Himmel, wo wir die Sonne ein bisschen abdecken können, aber sonst recht sonniges Wetter, trocken bei etwa 25 Grad. Am Sonntag da scheint zuerst auch häufig die Sonnentemperatur bis 27 Grad, also sommerlich warm. Am Nachmittag oben dann ein bisschen mehr Wolken und am Abend oder in der Nacht auf dem Montag könnte es unter regnen.
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0: 12 Minuten, da haben wir 6, das ist Kanal 3, der reingeschaltet hat. Wir kennen wahrscheinlich alle jemanden, der schon mal eine Fehlgeburt hatte. Weil etwa jede vierte Schwangerschaft endet nämlich mit so einer. Das Ding ist, man redet einfach nicht darüber. Ist immer noch ein riesen Tabuthema. Und das ist für die Eltern häufig mega schwierig, sagt Anna Margareta Neff, Leiterin von Fachstelle Kindsverlust.ch.
1: Wir hören sehr häufig den Satz, wir fühlen uns sehr allein.
0: Weil sich eben das Umfeld nicht traut, sich darauf anzusprechen. Ein bisschen die Frage, wie könnte man das machen, so das ansprechen?
1: Magst du erzählen, was ist passiert? Oder vielleicht auch, ja, wo ist denn jetzt das Kind? Das ist etwas, meine Erfahrung ist, dass die Eltern sehr gerne über ihr Kind reden, weil sie ja nicht sehr viel Anerkennung bekommen hat in dieser Welt.
0: Was können wir denn sonst noch machen, für die Betroffenen zu unterstützen?
1: Zum Beispiel etwas vor die Türe zu legen, sei es ein Kerzchen oder vielleicht irgendein kleines Blümchen, eine Karte mit Worten von vielleicht «Wir denken an euch». Einfach nicht floskeln oder etwas überstülpen, wo man das Gefühl hat, oh, jetzt wollen wir ganz fest der Familie helfen. Weil eigentlich das Schlimmste ist passiert, sagen, die Kind ist gestorben.
0: Ja, und wenn man das macht, kann man wenigstens zumindest ein bisschen versuchen, in so einer schweren Zeit zu zeigen, hey, wir sind im Fall für euch da.
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0: Guten Start ins Wochenende. Hoffe, ihr könnt Feierabend machen und alles abschließen. Und jetzt auf dem Heimweg noch ein bisschen Gang und Rühl hören mit Anthem von Norma Jean, Martin und Glockenbach. Und auch die Imagine Dragons und ihren Hit Radioactive gibt's. Habt einen schönen. Jetzt ist es 6. Die
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0: Mit dem Christoph Gerber.
3: Summerside Festival zügelt von Grenchen auf Bern. Summerside findet rund um die Festhalle vor Bern Expo statt, wie die Organisatoren ihre Mitteilung schreiben. Ändern tut sich auch der Zeitpunkt vom Festival. Es ist dann vom 8. bis 10. Juli nächstes Jahr und nicht mehr im Juni. Die Organisatoren schreiben von spannenden Möglichkeiten, die der neue Standort zu Bern bietet. Summerside Festival ist die letzten 4 Mal zu Grenchen über die Bühne. Der Grenchen Gemeinderat hat am Dienstag sich endgültig dagegen ausgesprochen, dass Summerside zu bleibt und eine Petition mit über 5'000 Unterschriften abgelehnt. Der Sturm heute Vormittag hat den Grenchner Wochenmärit komplett verwüstet. Es ist heute schnell zu und her gegangen am Wochenmärit, wo es davon regnet und mit Orkanböen gekutet hat, ist der Platz schnell leer gewesen. Besonders prägt hat es die Märitfahrer, die eine Stange hatten. Karin Boss von Boss Rötlisberger zu Barg hat ihren Wagen mit Geflügel- und Küngeli-Spezialitäten auch aufgestellt. Sie erzählt, wie es für sie war diesen Morgen.
4: Das ist Panik, Angst. Also so viel Angst hatte ich, glaube ich, von einem Märit noch nie gehabt. Wir haben jetzt ein Fahrzeug, das wir können zutun konnten, aber zu hören, wie die draussen geschrauen haben, wie um Hilfe und plötzlich haben die Stängel losgelassen. Sie plötzlich haben gedacht, okay, jetzt müssen wir die Stängel loslassen und irgendeinem Ort in Schutz suchen, in einem Laden.
3: Das war für sie sehr eindrücklich, so Karin Boss weiters. Was aber besonders schön war, Passanten, die am Grenchner Wochenmärit einkaufen wollten, haben sofort geholfen aufräumen. Also hat der Sturm die Leute auch ein bisschen zusammengebracht. Die abgesetzte Grenchner Stadtpräsidentin Susanne Sali kommt gäng noch mehr als die Hälfte von ihrem Lohn über. Wie Aschur.ch schreibt, kassiert Sali 70% von ihrem Stadtbilohn. Die FDP-Politikerin hat im Juni ihren Posten räumen, weil das Bundesgericht die Stadtbiwahl annulliert hat, wegen Fehler beim Umgang mit den Wahlzetteln. Aus der Redaktion berichtet Romy Furrer.
5: Eine Viertelmillion Franken jährlich gibt es, wenn man Stadtpräsidentin von Grenchen ist. Für Susanne Sali hat die Gemeinderatskommission entschieden, dass sie 70% vom monatlichen Stadtbilohn nach der Absetzung überkommt. Die GRK stützt sich dabei auf einen Paragraf der Behörden- und Beamtenordnung. Der regelt den finanziellen Anspruch bei einer unverschuldeten Nichtwiederwahl. Die Entschädigung gibt es für Susanne Sali maximal 9 Monate lang. Die Entschädigung von ihrem Vertreter im Stadtpräsidium, dem Vizestadtpräsident Patrick Grosa, ist übrigens tiefer.
3: Die Wiederholung von Stadtbiwahl zu Grenchen ist am 27. September. Es gibt ein Duell zwischen der Susanne Sali und dem Unternehmer Elias Vogt.
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0: Morgen das perfekte Wetter für wieder einmal zu Minigolfen. Es ist nicht mega heiß, aber auch nicht frisch. 25 Grad höchstens. Dazu haben wir Sonne und gleich zwischen ein paar Wochen, die vorbeiziehen. Es bleibt aber auch den ganzen Tag trocken. Der Sonntag sogar noch etwas sonniger und wärmer als der Samstag. Da gehen wir dann vielleicht noch mal kurz schnell in den See bei 27 Grad, was es dort gibt.
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0: 4 ab 6 haben wir gehört und auf der Strasse läuft es ziemlich gut. Kennen größere Stoß und Stocker mehr gemeldet. Gute Fahrt.
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0: Zu einem guten Start ins Wochenende gehört einfach ein Partyhorn. Ja, dann kommen wir so richtig in die Stimmung. Und wenn wir morgen vielleicht gleich noch müssen bügeln müssen, geniessen wir Fang den Freitagabend. Am Mikro schauen wir Bichsel. Schönes Wochenende.
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0: hoffe, ihr seid gut in das Wochenende reingestartet. Schön, hört ihr Kanal 3 an diesem Freitagabend. Es war gerade 10 ab 6 Uhr.
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0: Es war schon die Weltuntergangsstimmung, diesen Morgen zu kränken. Von einem auf einen anderen Moment hat es geregnet und gekutet, wie weiss nicht was. Nach etwa einer Viertelstunde war das Gewitter vor und es hat den feinen Schäden hinterlassen. Darum ich vorher aus der Kanal 3 Redaktion ist zu kränken schauen.
2: Schon auf dem Weg von Biel auf die Grenchen hat es überall Äste auf den Strassen und Bäume, die sie auf den Trottoir gelegen. Zu Grenchen hat man etwa mal ein Gartenküsse gesehen auf einer Strasse oder einen Wäschständer, der es umgekuttet hat. Auf dem Meritplatz, der auch gerade Wochenmerit war, hat man die Schäden besonders gut gesehen. Gemüse und Früchte sind am Boden gelegen und teilweise hat es die ganzen Stängel zusammengelegt. Die Stimmung war sehr bedrückt. Das hat auch Karin Boss von Boss Rötlisberger zu Bargen gemerkt, die den Gewittersturm hautnah miterlebt hat. Sie hat ihren Wagen mit Geflügel- und Küngeli-Spezialitäten auch aufgestellt.
3: Schwer, eine schwere Stimmung, ja. Vielleicht auch ein bisschen Angst, Respekt kommt jetzt noch einmal. Ja, es ist immer noch fahrt die Knochen ein, immer noch ist eine Zitterung, ja.
2: Sie hat es noch gut gebracht, bei ihrem Wagen einfach zuzutun. Sie haben noch nie so einen starken Sturm erlebt in einem Merit.
3: Als wir rausgekommen sind, also wirklich ein Bild der Verwüstung. Also, dass die Stänge samt dem Gemüse geflogen sind, also Kartoffeln oder die Pflaumen, das ist ja schwer, oder? Und dass sogar die alle haben wegluften mussten. Und es mich sehr schön gedacht hat, wie viele Passanten, ich bin auch bei den Gemüsern geholfen, Zeug zusammenlesen, wie viele Passanten sofort angepackt haben.
2: Diese Solidarität merkt auch die Stadt Grenchen. Das Grenchenfest, das hinten hätte sollen, im Stadtzentrum anfangen, startet wegen der Sturmschäden erst morgen. Ein Zelt ist kaputt und das Karussell komplett zerstört. Dazu der OK-Präsident vom Fest und geschäftsführender Stadtpräsident, der Patrick Grosan.
4: Ja, das ist natürlich schon ein Drama. Oder? Man hat sich da monatelang darauf vorbereitet. Es haben sich alle engagiert, alle Vereine. Und jetzt kommt 10 Minuten Sturm und alles liegt am Boden. Das hat natürlich auch beträchtliche finanzielle Auswirkungen. Es fällt den ganzen oben fort. Freitag ist immer ein oben, der sehr umsatzstark ist. Das trifft jetzt die Vereine auch.
2: Die Mitarbeiterinnen und Mitarbeiter von Stadt Grenchen und die Vereine packen jetzt an, so der Patrick Grosan. So, dass das Grenchenfest morgen doch noch anfangen kann.
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0: wünsche euch einen schönen Hinweg. Das ist Kanal 3, wo ihr hört, 20 ab 6.
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0: Eine Kuh, die Seegras frisst, eine Scheibenstange, die besetzt ist und natürlich der Sturm heute, der zu reden hat gegeben.
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0: Eine Woche lang hat der sogenannte Seekuh die Bieler Bucht vom Seegras befreit. Eigentlich hätte man diesen Grasteppich aber schon viel früher abfischen können. Jetzt ist die Bucht fast schon mal leer. Das Abschöpfen hat aber viele Passanten fasziniert.
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0: Ein ganzes Wagendorf hat im Bötzingerwald eine Scheibenstange einen Monat besetzt. Illegal. Bis heute Mittag um 12 Uhr hätte ich fort müssen. Das ist gerichtlich beschlossen worden. Bis am Mittwoch war noch nicht klar, ob das Art for Kollektiv wirklich fortgeht. Aber tatsächlich, um 11:30 war schon niemand mehr herum. Ob das Kollektiv jetzt an einem anderen Ort ist, das weiss man nicht genau.
1: Platz 1 der meistgeklickten Storys auf Aschur.
0: Bis zu 128 km pro Stunde hat der Sturm den Vormittag im Seeland. Das ist Orkanstärke. Hat für Chaos gesorgt auf und neben den Schienen. Zu Grenchen zum Beispiel auf dem Marktplatz hat er sogar ein Karussell komplett geschrottet. Diverse Bäume sind umgeknickt und Häuser und Autos beschäftigt worden. Der Sturm hat Angst gemacht. Und auch der Siki Park zu Grenchen hat man müssen zutun, das sicher bis am Sonntag.
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0: ganz schönen Freitagabend wünsche ich euch. Ihr hört Kanal 3, schön habt ihr eingeschaltet. Und wir gehen hier rockig in den Abend rein mit den Cranberries und ihrem Klassiker Zombie. Dazu in der nächsten vierten Stunde noch der Nico Santos mit Ray of Light. Zuerst schauen wir aber jetzt nochmal, es gibt News vom Summerside Festival zu Grenchen. Das findet an einem neuen Ort statt. Wo genau, das gehört jetzt in den Nachrichten. Es ist 6:30.
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0: Mit Christoph Gerber.
3: Summerside Festival zügelt von Grenchen auf Bern. Summerside findet rund um die Festhalle vor

0: Bern Expo statt, wie die Organisatoren in einer Mitteilung schreiben. Ändern tut sich auch der Zeitpunkt vom Festival. Es ist dann vom 8. bis 10. Juli nächstes Jahr und nicht mehr im Juni. Die Organisatoren schreiben von spannenden Möglichkeiten, die der neue Standort Bern bietet. Summerside Festival ist die letzten vier Mal zu Grenchen über die Bühne. Der Grenchen Gemeinderat hat am Dienstag sich endgültig dagegen ausgesprochen, dass Summerside zu Grenchen bleibt und eine Petition mit über 5'000 Unterschriften abgelehnt. Die Organisatoren des Grenchnerfest rechnen mit weniger Einnahmen. Das wegen dem starken Sturm, der heute Morgen durch die Stadt gefegt ist und das Festgelände verwüstet hat. Das Karussell ist unter anderem komplett zerstört. Das Organisationskomitee des Grenchnerfest hat darum entschieden, dass es zu wenig sicher ist, heute schon zu starten. Neben den kaputten Gegenständen gibt es auch einen finanziellen Schaden, weil es ein Fest oben weniger gibt, wie der OK-Präsident Patrick Grosa sagt.
1: Ja, wir haben es mal ganz grob überschlagen, aber das ist natürlich jetzt erste Schätzung. Aber da reden wir sicher von 60 bis 80'000 Franken. Ja.
0: Und das Geld haben sie nicht einfach so für, sagt Patrick Grosa weiter. So kann vom Grenchnerfest, wo jetzt mit der Stadt schauen, ob die ihnen finanziell unter die Arme greifen. Die Mitarbeiterinnen und Mitarbeiter von Stadt Grenchen sind jetzt fleissig am Aufräumen und auch die Vereine packen mit an, sodass das Grenchnerfest morgen auf die 10 am Morgen kann anfangen kann. Die Bio sind Besetzer vom Areal am Bötzinger Waldrand fort. Das Wagendorf ist heute schon vor dem Mittag vor der Räumungsfrist nicht mehr umgesehen, wie Aschur.ch schreibt. Das Regionalgericht Berner Jura-Seeland hat die Räumungsfrist angeordnet. Das Art4-Kollektiv hat den Altscheibenstang am Bötzinger Waldrand rund einen Monat illegal besetzt. Die internationale Gruppe von Aktivistinnen und Künstlern hat Besetzung damit erklärt, dass sie mehr Freiraum hätten und sein Areal könnten beleben. Wo das Kollektiv jetzt ist, weiss man nicht. Nach dem Tod vom norwegischen König Harald V. kommt sein Sohn Hakon auf den Thron. Er tut als Hakon der 8. Erbe von seinem Vater antreten. Und seine Ehefrau Mette Marit ist jetzt Königin von Norwegen. Der neue König hat den Leitspruch «Alles für Norwegen» ausgelesen, wie schon sein Vater und sein Grossvater. Der Hakon der 8. hat heute Mittag die Mitglieder der norwegischen Regierung begrüßt. Die haben sich im Anschluss in ein Kondolenzbuch eingetragen.
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3: Das Wetter, das ist eigentlich ziemlich schnell erzählt. Dann muss es vom Wochenende, wo es ist die ganze Zeit schön und trocken. Am Samstag haben wir 25 Grad, ein bisschen Wolken rum, aber mehrheitlich sonnig. Dazu der Sonntag, dann noch ein Mühe wärmer, 27 Grad. Dort vor allem am Morgen noch Wolken los. Gegen Nami zieht dann er wie mehr Wolken auf. Und auf den Sonntag oder auf die Nacht, in der Nacht, auf den Montag, kann es dann auch hier und da mal regnen.
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3: Es ist gerade 6:30 und auf der Straße läuft wieder alles gut. Kennen Staus und Stocker. Habt nicht Sorge und weiterhin eine gute Fahrt.
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1: Es war harte Weltuntergangsstimmung diesen Morgen zu Grenchen. Vom einen auf den anderen Moment hat es geregnet und gehutet wie verrückt. Nach etwa einer Viertelstunde war das Gewitter fort und hat fein ein bisschen Schäden hinterlassen. Der Romy Forer aus der Kanal 3 Redaktion ist zu Grenchen vorbeischauen.
2: Schon auf dem Weg von Biel auf Grenchen hat es überall Äste auf den Strassen und Bäume, die auf den Trottoir gelegen. In Grenchen hat man etwa mal ein Gartenküsse gesehen auf einer Strasse oder einen Wäschständer, der es umgekuttet hat. Auf dem Meritplatz, der auch gerade Wochenmerit war, hat man die Schäden besonders gut gesehen. Gemüse und Früchte sind am Boden gelegen und teilweise hat es die ganzen Stängel zusammengelegt. Die Stimmung war sehr bedrückt. Das hat auch Karin Boss von Boss Rötlisberger zu Bargen gemerkt, die den Gewittersturm hautnah miterlebt hat. Sie hat ihren Wagen mit Geflügel- und Küngeli-Spezialitäten auch aufgestellt.
3: Schwer, eine schwere Stimmung, ja. Vielleicht auch ein bisschen Angst, Respekt kommt jetzt noch einmal. Ja, es ist, immer noch fahr die Knochen ein, immer noch ist eine Zitterung, ja.
2: Sie hat es noch gut gebracht, bei ihrem Wagen einfach zuzutun. Sie haben noch nie so einen starken Sturm erlebt in einem Merit.
3: Als wir rausgekommen sind, also wirklich ein Bild der Verwüstung. Also, dass die Stänge samt dem Gemüse geflogen sind, also Kartoffeln oder die Pflaumen, das ist ja schwer, oder? Und dass sogar die alle haben wegluften mussten. Und es mich sehr schön gedacht hat, wie viele Passanten, ich bin auch bei den Gemüsern geholfen, Zeug zusammenlesen, wie viele Passanten sofort angepackt haben.
2: Diese Solidarität merkt auch die Stadt Grenchen. Das Grenchenfest, das hinten hätte sollen, im Stadtzentrum anfangen, startet wegen der Sturmschäden erst morgen. Ein Zelt ist kaputt und das Karussell komplett zerstört. Dazu der OK-Präsident vom Fest und geschäftsführender Stadtpräsident, der Patrick Grosan.
4: Ja, das ist natürlich schon ein Drama. Oder? Man hat sich da monatelang darauf vorbereitet. Es haben sich alle engagiert, alle Vereine. Und jetzt kommt 10 Minuten Sturm und alles liegt am Boden. Das hat natürlich auch beträchtliche finanzielle Auswirkungen. Es fällt den ganzen oben fort. Das ist, Freitag ist immer ein oben, der sehr umsatzstark ist. Das trifft jetzt die Vereine auch.
2: Die Mitarbeiterinnen und Mitarbeiter von Stadt Grenchen und die Vereine packen jetzt an, so der Patrick Grosan. So, dass das Grenchenfest morgen doch noch anfangen.
1: Hagelgewitter und Orkanböen, die Region und die ganze Schweiz ist heute fein ein bisschen drunter gekommen von diesem Wetter. Die Sachschäden in der Schweiz sind hoch und es haben sich auch mehrere Leute verletzt. Wie sieht es zum Beispiel im Kanton Solothurn aus mit den Sturmschäden?
2: Im Kanton Solothurn sind rund 290 Meldungen bis am Mittag bei der Alarmzentrale eingegangen, meldet die Solothurner Kantonspolizei. Besonders stark waren die Bezirke Leberen, Olten und Gösgen betroffen. In den meisten Fällen ist es um umgestürzte Bäume gegangen oder Wasser, das in die Gebäude ist geflossen. Zerlinsbach hat den umgestürzten Baum eine 42-jährige Frau gebracht. Sie hat mit schweren Verletzungen ins Spital müssen.
1: Auch weiter östlich hat es Schäden gegeben, zum Beispiel durch Hagel.
2: Ja, in mehreren Orten sind golfballgrosse Hagelkörner oben runtergekommen und haben Hausfassaden und Auto durchlöchert oder massiv beschädigt. Im Kanton Zürich hat der Hagel rund 40 Personen verletzt, wie die Zürcher Kantonspolizei meldet. Vor allem betroffen waren Schulkinder Zeltsach und Neftenbach. Viele davon mussten ins Spital. Am Flughafen in Zürich musste man wegen dem Gewitter 27 Flüge streichen.
1: Ein saftiger Apfel oder ein süßes Kirschi direkt ab dem Baum, das ist etwas Feines zum Schnauzen. Die Ernte vom Kernobst ist im Seeland dieses Jahr gut gelaufen. Und das, obwohl es so heiss war und extrem trocken. Romy Forer aus der Kanal 3 Redaktion hat nachher gefragt.
2: Kernobst ist relativ robust. Anders als beim Gemüse haben die Bauern nicht grosse Ernteeinbussen heuer, trotz dem trockenen Sommer. Der Martin Schlub, Präsident der Landwirtschaftlichen Organisation Seeland und Bauer, hat beobachtet.
5: Also wenn ich unsere Hosten sehe, hat es heuer sehr viel Kernobst dran, weil das Zeug gut blühen den Frühling, ist gut bestäubt worden, also an der Anzahl liegt es nicht. Wenn es einfach ist, wenn die Bäume zu trocken haben, dann müssen sie einfach einen Fruchtfall haben.
2: Und das sei ganz interessant.
5: Oder der Baum kann irgendwie denken, ich weiß nicht, wie er es macht. Er merkt, ich kann die Äpfel nicht durchbringen, dann fährt er auf die Früchte fallen, damit es dann für die anderen besser lenkt.
2: Die meisten Bauern tügen ihre Bäume aber bewässern. Und dann haben sie genug Kraft, ihre Früchte durchzubringen. Dazu spannen viele noch ein Netz über die Bäume, so dass sie ein bisschen Schatten haben und nicht der prallen Sonne ausgesetzt sind. Etwas ist Martin Schlub aber aufgefallen beim Kernobst.
5: weißt, hat man den einen Abstart, der sehr gut ist und die anderen schlecht. Heuer kann man fast durch die Bande weg sagen, jetzt die Kirschen sind gut gewesen, bei uns die Zwetschgen, jetzt Birnen und Äpfel. Sie sind auch schön dran. Eben, wir da hier können nicht bewässern, mit alten Hosten. Da fallen jetzt natürlich viel ab, aber die tun wir mosten.
2: Laut Martin Schlup können wir so die Äpfel noch gut weiterverwerten.
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1: Es war harte Weltuntergangsstimmung diesen Morgen zu Grenchen. Vom einen auf den anderen Moment hat es geregnet und gehutet wie verrückt. Nach etwa einer Viertelstunde war das Gewitter fort und hat feierlich Schäden hinterlassen. Der Romy Forer aus der Kanal 3 Redaktion ist zu Grenchen vorbeischauen.
2: Schon auf dem Weg von Biel auf Grenchen hat es überall Äste auf den Strassen und Bäume, die auf den Trottoir gelegen. Zu Grenchen hat man etwa mal ein Gartenküsse gesehen auf einer Strasse oder einen Wäschständer, der es umgekuttet hat. Auf dem Meritplatz, der auch gerade Wochenmerit war, hat man die Schäden besonders gut gesehen. Gemüse und Früchte sind im Boden gelegen und teilweise hat es die ganzen Stängel zusammengelegt. Die Stimmung war sehr bedrückt. Das hat auch Karin Boss von Boss Rötlisberger zu Bargen gemerkt, die den Gewittersturm heute Nacht miterlebt hat. Sie hat ihren Wagen mit Geflügel- und Küngeli-Spezialitäten auch aufgestellt.
3: Schwer, eine schwere Stimmung, ja. Vielleicht auch ein bisschen Angst, Respekt kommt jetzt noch einmal. Ja, es ist immer noch fahr die Knochen ein, immer noch ist eine Zitterung, ja.
2: Sie hat es noch gut gebracht, bei ihrem Wagen einfach zuzutun. Sie haben noch nie so einen starken Sturm erlebt in einem Merit.
3: Als wir rausgekommen sind, also wirklich ein Bild der Verwüstung. Also, dass die Stänge samt dem Gemüse geflogen sind, also Kartoffeln oder die Pflaumen, das ist ja schwer, oder? Und dass sogar die alle mögen wegluften. Und was mich sehr schön gedacht hat, wie viele Passanten, ich bin auch bei den Gemüsern helfen, Zeug zusammenlesen, wie viele Passanten sofort angepackt.
2: Diese Solidarität merkt dort die Stadt Grenchen. Das Grenchenfest, das hinten im Stadtzentrum anfangen soll, startet wegen der Sturmschäden erst morgen. Ein Zelt ist kaputt und das Karussell komplett zerstört. Dazu der OK-Präsident des Fest und geschäftsführender Stadtpräsident, der Patrick Grosan.
4: Ja, das ist natürlich schon ein Drama. Oder? Man hat sich hier monatelang darauf vorbereitet. Es haben sich alle engagiert, alle Vereine. Und jetzt kommt 10 Minuten Sturm und alles liegt am Boden. Das hat natürlich auch beträchtliche finanzielle Auswirkungen. Es fällt den ganzen oben fort. Das ist ein Freitag ist immer ein oben, der sehr umsatzstark ist. Das trifft jetzt die Vereine auch.
2: Die Mitarbeiterinnen und Mitarbeiter von Stadt Grenchen und die Vereine packen jetzt an, so der Patrick Grosan. So, dass das Grenchenfest morgen doch noch anfangen.
1: Hagelgewitter und Orkanböen, die Region und die ganze Schweiz ist heute fein ein bisschen drunter gekommen von diesem Wetter. Die Sachschäden in der Schweiz sind hoch und es haben sich auch mehrere Leute verletzt. Wie sieht es zum Beispiel im Kanton Solothurn aus mit den Sturmschäden?
2: Im Kanton Solothurn sind rund 290 Meldungen bis am Mittag bei der Alarmzentrale eingegangen, meldet die Solothurner Kantonspolizei. Besonders stark waren die Bezirke Leberen, Olten und Gösgen betroffen. In den meisten Fällen ist es um umgestürzte Bäume gegangen oder Wasser, das in die Gebäude ist geflossen. Zerlinsbach hat den umgestürzten Baum eine 42-jährige Frau gebracht. Sie hat mit schweren Verletzungen ins Spital müssen.
1: Auch weiter östlich hat es Schäden gegeben, zum Beispiel durch Hagel.
2: Ja, in mehreren Orten sind golfballgrosse Hagelkörner oben runtergekommen und haben Hausfassaden und Autos durchlöchert oder massiv beschädigt. Im Kanton Zürich hat der Hagel rund 40 Personen verletzt, wie die Zürcher Kantonspolizei meldet. Vor allem betroffen waren Schulkinder Zeltsach und Neftenbach. Viele davon mussten ins Spital. Am Flughafen in Zürich musste man wegen dem Gewitter 27 Flüge streichen.
1: Ein saftiger Apfel oder ein süßes Kirschi direkt ab dem Baum, das ist etwas Feines zum Schnauzen. Die Ernte vom Kernobst ist im Seeland dieses Jahr gut gelaufen. Und das, obwohl es so heiß war und extrem trocken. Romy Forer aus der Kanal 3 Redaktion hat noch gefragt.
2: Kernobst ist relativ robust. Anders als beim Gemüse haben die Bauern nicht grosse Ernteeinbussen heuer, trotz dem trockenen Sommer. Der Martin Schlub, Präsident der Landwirtschaftlichen Organisation Seeland und Bauer, hat beobachtet.
5: Also wenn ich unsere Hosten sehe, hat es heuer sehr viel Kernobst dran. Weil das Zeug gut blühen den Frühling, ist gut bestäubt worden, also an der Anzahl liegt es nicht. Wenn es einfach ist, wenn die Bäume zu trocken haben, dann müssen sie einfach einen Fruchtfall haben.
2: Und das sei ganz interessant.
5: Der Baum kann irgendwie denken, ich weiß nicht, wie er es macht. Er merkt, ich kann die Äpfel nicht durchbringen, dann fährt er auf die Früchte fallen, damit es dann für die anderen besser lenkt.
2: Die meisten Bauern tügen ihre Bäume aber bewässern. Und dann haben sie genug Kraft, ihre Früchte durchzubringen. Dazu spannen viele noch ein Netz über die Bäume, so dass sie ein bisschen Schatten haben und nicht der prallen Sonne ausgesetzt sind. Etwas ist Martin Schlub aber aufgefallen beim Kernobst.
5: weißt, hat man den einen Abstart, der sehr gut ist, und die anderen schlecht. Heuer kann man fast durch die Bande weg sagen, jetzt die Kirschen sind gut gewesen, bei uns die Zwetschgen, jetzt Birnen und Äpfel. Sie sind auch schön dran. Eben, wir da hier können nicht bewässern, wir haben alte Hosten. Da fallen jetzt natürlich viel ab, aber die tun wir mosten.
2: Laut Martin Schlup können wir so die Äpfel noch gut weiterverwerten.
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1: Dramatische Szenen zu Kaunach.
2: Und mit dem hat ins Grenchen niemand gerechnet.
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1: Es war harte Weltuntergangsstimmung diesen Morgen zu Grenchen. Vom einen auf den anderen Moment hat es geregnet und gehutet wie verrückt. Nach etwa einer Viertelstunde war das Gewitter fort und hat feierlich Schäden hinterlassen. Der Romy Forer aus der Kanal 3 Redaktion ist zu Grenchen vorbeischauen.
2: Schon auf dem Weg von Biel auf Grenchen hat es überall Äste auf den Strassen und Bäume, die auf den Trottoir gelegen. In Grenchen hat man etwa mal ein Gartenküsse gesehen auf einer Strasse oder einen Wäschständer, der es umgekuttet hat. Auf dem Meritplatz, der auch gerade Wochenmerit war, hat man die Schäden besonders gut gesehen. Gemüse und Früchte sind am Boden gelegen und teilweise hat es die ganzen Stängel zusammengelegt. Die Stimmung war sehr bedrückt. Das hat auch Karin Boss von Boss Rötlisberger zu Bargen gemerkt, der den Gewittersturm hautnah miterlebt hat. Sie hat ihren Wagen mit Geflügel- und Küngeli-Spezialitäten auch aufgestellt.
3: Schwer, eine schwere Stimmung, ja. Vielleicht auch ein bisschen Angst, Respekt kommt jetzt noch einmal. Ja, es ist immer noch fahr die Knochen ein, immer noch ist eine Zitterung, ja.
2: Sie hat es noch gut gebracht, bei ihrem Wagen einfach zuzutun. Sie haben noch nie so einen starken Sturm erlebt in einem Merit.
3: Als wir rausgekommen sind, also wirklich ein Bild der Verwüstung. Also, dass die Stänge samt dem Gemüse geflogen sind, also Kartoffeln oder die Pflaumen, das ist ja schwer, oder? Und dass sogar die alle haben wegluften mussten. Und es mich sehr schön gedacht hat, wie viele Passanten, ich bin auch bei den Gemüsern geholfen, Zeugs zusammenlesen, wie viele Passanten sofort angepackt haben.
2: Diese Solidarität merkt auch die Stadt Grenchen. Das Grenchenfest, das hinkommen soll, im Stadtzentrum anfangen, startet wegen der Sturmschäden erst morgen. Ein Zelt ist kaputt und das Karussell komplett zerstört. Dazu der OK-Präsident vom Fest und geschäftsführender Stadtpräsident, der Patrick Grosan.
4: Ja, das ist natürlich schon ein Drama. Oder? Man hat sich da monatelang darauf vorbereitet. Es haben sich alle engagiert, alle die Vereine. Und jetzt kommt 10 Minuten Sturm und alles liegt am Boden. Das hat natürlich auch beträchtliche finanzielle Auswirkungen. Es fällt der ganze oben fort. Das ist, Freitag ist immer oben, der sehr umsatzstark ist. Das trifft jetzt die Vereine auch.
2: Die Mitarbeiterinnen und Mitarbeiter von Stadt Grenchen und die Vereine packen jetzt an, so der Patrick Grosan. So, dass das Grenchenfest morgen doch noch anfangen.
1: Hagelgewitter und Orkanböen, die Region und die ganze Schweiz ist heute fein ein bisschen drunter gekommen von diesem Wetter. Die Sachschäden in der Schweiz sind hoch und es haben sich auch mehrere Leute verletzt. Wie sieht es zum Beispiel im Kanton Solothurn aus mit den Sturmschäden?
2: Im Kanton Solothurn sind rund 290 Meldungen bis am Mittag bei der Alarmzentrale eingegangen, meldet die Solothurner Kantonspolizei. Besonders stark waren die Bezirke Leberen, Olten und Gösgen betroffen. In den meisten Fällen ist es um umgestürzte Bäume gegangen oder Wasser, das in die Gebäude ist geflossen. In Zerlinsbach hat der umgestürzte Baum eine 42-jährige Frau gebracht. Sie musste mit schweren Verletzungen ins Spital.
1: Auch weiter östlich hat es Schäden gegeben, zum Beispiel durch Hagel.
2: Ja, in mehreren Orten sind golfballgrosse Hagelkörner oben runtergekommen und haben Hausfassaden und Autos durchlöchert oder massiv beschädigt. Im Kanton Zürich hat der Hagel rund 40 Personen verletzt, wie die Zürcher Kantonspolizei meldet. Vor allem betroffen waren Schulkinder Zeltsach und Neftenbach. Viele davon mussten ins Spital. Am Flughafen in Zürich musste man wegen dem Gewitter 27 Flüge streichen.
1: Ein saftiger Apfel oder ein süßes Kirschi direkt ab dem Baum, das ist etwas Feines zum Schnauzen. Die Ernte vom Kernobst ist im Seeland dieses Jahr gut gelaufen. Und das, obwohl es so heiß war und extrem trocken. Romy Forer aus der Kanal 3 Redaktion hat nachher gefragt.
2: Kernobst ist relativ robust. Anders als beim Gemüse haben die Bauern nicht grosse Ernteeinbussen heuer, trotz dem trockenen Sommer. Der Martin Schlub, Präsident der Landwirtschaftlichen Organisation Seeland und Bauer, hat beobachtet.
5: Also wenn ich unsere Hosten sehe, hat es heuer sehr viel Kernobst dran. Weil das Zeug gut können blühen den Frühling, ist gut bestäubt worden, also an der Anzahl liegt es nicht. Wenn es einfach ist, wenn die Bäume zu trocken haben, dann müssen sie einfach einen Fruchtfall haben.
2: Und das sei ganz interessant.
5: Oh, der Baum kann irgendwie denken, er ist nicht, wie er es macht. Er merkt, ich kann die Äpfel nicht durchbringen, dann fährt er auf Früchte fallen, damit es dann für die anderen besser lenkt.
2: Die meisten Bauern tügen ihre Bäume aber bewässern. Und dann haben sie genug Kraft, ihre Früchte durchzubringen. Dazu spannen viele noch ein Netz über die Bäume, so dass sie ein bisschen Schatten haben und nicht der prallen Sonne ausgesetzt sind. Etwas ist Martin Schlub aber aufgefallen beim Kernobst.
5: weißt, hat man den einen Obstart, der sehr gut ist, und die anderen schlecht. Heuer kann man fast durch die Bande weg sagen, jetzt Kirsche sind gut gewesen, bei uns die Zwetschgen, jetzt Birnen und Äpfel. Sie sind auch schön dran. Eben, wir hier können nicht bewässern, mit alten Hosten. Da fallen jetzt natürlich viel ab, aber die tun wir mosten.
2: Laut Martin Schlup können wir so die Äpfel noch gut weiterverwerten.
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1: Es war harte Weltuntergangsstimmung diesen Morgen zu Grenchen. Vom einen auf den anderen Moment hat es geregnet und gehutet wie verrückt. Nach etwa einer Viertelstunde war das Gewitter fort und hat feierlich Schäden hinterlassen. Der Romy Forer aus der Kanal 3 Redaktion ist zu Grenchen vorbeischauen.
2: Schon auf dem Weg von Biel auf Grenchen hat es überall Äste auf den Strassen und Bäume, die auf den Trottoir gelegen. Zu Grenchen hat man etwa mal ein Gartenküsse gesehen auf einer Strasse oder einen Wäschständer, der es umgekuttet hat. Auf dem Meritplatz, der auch gerade Wochenmerit war, hat man die Schäden besonders gut gesehen. Gemüse und Früchte sind im Boden gelegen und teilweise hat es die ganzen Stängel zusammengelegt. Die Stimmung war sehr bedrückt. Das hat auch Karin Boss von Boss Rötlisberger zu Bargen gemerkt, die den Gewittersturm heute Nacht miterlebt hat. Sie hat ihren Wagen mit Geflügel- und Küngeli-Spezialitäten auch aufgestellt.
3: Schwer, eine schwere Stimmung, ja. Vielleicht auch ein bisschen Angst, Respekt kommt jetzt noch einmal. Ja, es ist immer noch fahrt die Knochen ein, immer noch ist eine Zitterung, ja.
2: Sie hat es noch gut gebracht, bei ihrem Wagen einfach zuzutun. Sie haben noch nie so einen starken Sturm erlebt in einem Merit.
3: Als wir rausgekommen sind, also wirklich ein Bild der Verwüstung. Also, dass die Stänge samt dem Gemüse geflogen sind, also Kartoffeln oder die Pflaumen, das ist ja schwer, oder? Und dass sogar die alle mögen wegluften. Und was mich sehr schön gedacht hat, wie viele Passanten, ich bin auch bei den Gemüsern geholfen, Zeug zusammenlesen, wie viele Passanten sofort angepackt.
2: Diese Solidarität merkt dort die Stadt Grenchen. Das Grenchenfest, das hinten im Stadtzentrum anfangen soll, startet wegen der Sturmschäden erst morgen. Ein Zelt ist kaputt und das Karussell komplett zerstört. Dazu der OK-Präsident des Fest und geschäftsführender Stadtpräsident, der Patrick Grosan.
4: Ja, das ist natürlich schon ein Drama. Oder? Man hat sich hier monatelang darauf vorbereitet. Es haben sich alle engagiert, alle Vereine. Und jetzt kommt 10 Minuten Sturm und alles liegt am Boden. Das hat natürlich auch beträchtliche finanzielle Auswirkungen. Es fällt den ganzen oben fort. Das ist ein Freitag ist immer ein oben, der sehr umsatzstark ist. Das trifft jetzt die Vereine auch.
2: Die Mitarbeiterinnen und Mitarbeiter von Stadt Grenchen und die Vereine packen jetzt an, so der Patrick Grosan. So, dass das Grenchenfest morgen doch noch anfangen.
1: Hagelgewitter und Orkanböen, die Region und die ganze Schweiz ist heute fein ein bisschen drunter gekommen von diesem Wetter. Die Sachschäden in der Schweiz sind hoch und es haben sich auch mehrere Leute verletzt. Wie sieht es zum Beispiel im Kanton Solothurn aus mit den Sturmschäden?
2: Im Kanton Solothurn sind rund 290 Meldungen bis am Mittag bei der Alarmzentrale eingegangen, meldet die Solothurner Kantonspolizei. Besonders stark waren die Bezirke Leberen, Olten und Gösgen betroffen. In den meisten Fällen ist es um umgestürzte Bäume gegangen oder Wasser, das in die Gebäude ist geflossen. Zerlinsbach hat den umgestürzten Baum eine 42-jährige Frau gebracht. Sie hat mit schweren Verletzungen ins Spital müssen.
1: Auch weiter östlich hat es Schäden gegeben, zum Beispiel durch Hagel.
2: Ja, in mehreren Orten sind golfballgrosse Hagelkörner oben runtergekommen und haben Hausfassaden und Autos durchlöchert oder massiv beschädigt. Im Kanton Zürich hat der Hagel rund 40 Personen verletzt, wie die Zürcher Kantonspolizei meldet. Vor allem betroffen waren Schulkinder Zeltsach und Neftenbach. Viele davon mussten ins Spital. Am Flughafen in Zürich musste man wegen dem Gewitter 27 Flüge streichen.
1: Ein saftiger Apfel oder ein süßes Kirschi direkt ab dem Baum, das ist etwas Feines zum Schnauzen. Die Ernte vom Kernobst ist im Seeland dieses Jahr gut gelaufen. Und das, obwohl es so heiß war und extrem trocken. Romy Forer aus der Kanal 3 Redaktion hat nachher gefragt.
2: Kernobst ist relativ robust. Anders als beim Gemüse haben die Bauern nicht grosse Ernteeinbussen heuer, trotz dem trockenen Sommer. Der Martin Schlub, Präsident der Landwirtschaftlichen Organisation Seeland und Bauer, hat beobachtet.
5: Also wenn ich unsere Hosten sehe, hat es heuer sehr viel Kernobst dran, weil das Zeug gut blühen den Frühling, ist gut bestäubt worden, also an der Anzahl liegt es nicht. Wenn es einfach ist, wenn die Bäume zu trocken haben, dann müssen sie einfach einen Fruchtfall haben.
2: Und das sei ganz interessant.
5: Der Baum kann irgendwie denken, ich weiß nicht, wie er es macht. Er merkt, ich kann die Äpfel nicht durchbringen, dann fährt er auf die Früchte fallen, damit es dann für die anderen besser lenkt.
2: Die meisten Bauern tügen ihre Bäume aber bewässern. Und dann haben sie genug Kraft, ihre Früchte durchzubringen. Dazu spannen viele noch ein Netz über die Bäume, so dass sie ein bisschen Schatten haben und nicht der prallen Sonne ausgesetzt sind. Etwas ist Martin Schlub aber aufgefallen beim Kernobst.
5: weißt, hat man den einen Abstart, der sehr gut ist, und die anderen schlecht. Heuer kann man fast durch die Bande weg sagen, jetzt die Kirschen sind gut gewesen, bei uns die Zwetschgen, jetzt Birnen und Äpfel. Sie sind auch schön dran. Eben, wir da hier können nicht bewässern, wir haben alte Hosten. Da fallen jetzt natürlich viel ab, aber die tun wir mosten.
2: Laut Martin Schlup können wir so die Äpfel noch gut weiterverwerten.
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1: Es war harte Weltuntergangsstimmung diesen Morgen zu Grenchen. Vom einen auf den anderen Moment hat es geregnet und gehutet wie verrückt. Nach etwa einer Viertelstunde war das Gewitter fort und hat feierlich Schäden hinterlassen. Der Romy Forer aus der Kanal 3 Redaktion ist zu Grenchen vorbeischauen.
2: Schon auf dem Weg von Biel auf Grenchen hat es überall Äste auf den Strassen und Bäume, die sie auf den Trottoir gelegen. Zu Grenchen hat man etwa mal ein Gartenküsse gesehen auf einer Strasse oder einen Wäschständer, der es umgekuttet hat. Auf dem Meritplatz, der auch gerade Wochenmerit war, hat man die Schäden besonders gut gesehen. Gemüse und Früchte sind im Boden gelegen und teilweise hat es die ganzen Stänge zusammengelegt. Die Stimmung war sehr bedrückt. Das hat auch Karin Boss von Boss Rötlisberger zu Bargen gemerkt, die den Gewittersturm hautnah miterlebt hat. Sie hat ihren Wagen mit Geflügel- und Küngeli-Spezialitäten auch aufgestellt.
3: Schwer, eine schwere Stimmung, ja. Vielleicht auch ein bisschen Angst, Respekt kommt jetzt noch einmal. Ja, es ist immer noch fahrt die Knochen ein, immer noch ist eine Zitterung, ja.
2: Sie hat es noch gut gebracht, bei ihrem Wagen einfach zuzutun. Sie hat noch nie so einen starken Sturm erlebt, in einem Merit.
3: Als wir rausgekommen sind, also wirklich ein Bild der Verwüstung. Also, dass die Stänge samt dem Gemüse geflogen sind, also Kartoffeln oder die Pflaumen, das ist ja schwer, oder? Und dass sogar die alle mögen wegluften. Und was mich sehr schön dünkt, wie viele Passanten, ich bin auch bei den Gemüsern helfen, Zeugs zusammenlesen, wie viele Passanten sofort angepackt.
2: Diese Solidarität merkt dort die Stadt Grenchen. Das Grenchenfest, das hinten im Stadtzentrum anfangen, startet wegen der Sturmschäden erst morgen. Ein Zelt ist kaputt und das Karussell komplett zerstört. Dazu der OK-Präsident vom Fest und geschäftsführender Stadtpräsident, der Patrick Grosan.
4: Ja, das ist natürlich schon ein Drama. Oder? Man hat sich hier monatelang darauf vorbereitet. Es haben sich alle engagiert, alle Vereine. Und jetzt kommt 10 Minuten Sturm und alles liegt am Boden. Das hat natürlich auch beträchtliche finanzielle Auswirkungen. Es fällt der ganze oben fort. Das ist, Freitag ist immer oben, der sehr umsatzstark ist. Das trifft jetzt die Vereine auch.
2: Die Mitarbeiterinnen und Mitarbeiter von Stadt Grenchen und die Vereine packen jetzt an, so der Patrick Grosan. So, dass das Grenchenfest morgen doch noch anfangen.
1: Hagelgewitter und Orkanböen, die Region und die ganze Schweiz ist heute feierlich drunter gekommen von diesem Wetter. Die Sachschäden in der Schweiz sind hoch und es haben sich auch mehrere Leute verletzt. Wie sieht es zum Beispiel im Kanton Solothurn aus mit den Sturmschäden?
2: Im Kanton Solothurn sind rund 290 Meldungen bis am Mittag bei der Alarmzentrale eingegangen, meldet die Solothurner Kantonspolizei. Besonders stark waren die Bezirke Leberen, Olten und Gösgen betroffen. In den meisten Fällen ist es um umgestürzte Bäume gegangen oder Wasser, das in die Gebäude ist geflossen. Zerlinsbach hat den umgestürzten Baum eine 42-jährige Frau gebracht. Sie hat mit schweren Verletzungen ins Spital müssen.
1: Auch weiter östlich hat es Schäden gegeben, zum Beispiel durch Hagel.
2: Ja, in mehreren Orten sind golfballgrosse Hagelkörner oben runtergekommen und haben Hausfassaden und Autos durchlöchert oder massiv beschädigt. Im Kanton Zürich hat der Hagel rund 40 Personen verletzt, wie die Zürcher Kantonspolizei meldet. Vor allem betroffen waren Schulkinder Zeltsach und Neftenbach. Viele davon mussten ins Spital. Am Flughafen in Zürich musste man wegen dem Gewitter 27 Flüge streichen.
1: Ein saftiger Apfel oder ein süßes Kirschi direkt ab dem Baum, das ist etwas Feines zum Schnauzen. Die Ernte vom Kernobst ist im Seeland dieses Jahr gut gelaufen. Und das, obwohl es so heiß war und extrem trocken. Romy Forer aus der Kanal 3 Redaktion hat nachher gefragt.
2: Kernobst ist relativ robust. Anders als beim Gemüse haben die Bauern nicht grosse Ernteeinbussen heuer, trotz dem trockenen Sommer. Der Martin Schlub, Präsident der Landwirtschaftlichen Organisation Seeland und Bauer, hat beobachtet.
5: Also wenn ich unsere Hosten sehe, hat es heuer sehr viel Kernobst dran, weil das Zeug gut blühen den Frühling, ist gut bestäubt worden, also an der Anzahl liegt es nicht. Wenn es einfach ist, wenn die Bäume zu trocken haben, dann müssen sie einfach einen Fruchtfall haben.
2: Und das sei ganz interessant.
5: Der Baum kann irgendwie denken, ich weiß nicht, wie er es macht. Er merkt, ich kann die Äpfel nicht durchbringen, dann fährt er auf die Früchte fallen, damit es dann für die anderen besser lenkt.
2: Die meisten Bauern tügen ihre Bäume aber bewässern. Und dann haben sie genug Kraft, ihre Früchte durchzubringen. Dazu spannen viele noch ein Netz über die Bäume, so dass sie ein bisschen Schatten haben und nicht der prallen Sonne ausgesetzt sind. Etwas ist Martin Schlub aber aufgefallen beim Kernobst.
5: Manchmal hat man den einen Abstart, der sehr gut ist, und die anderen schlecht. Heute kann man fast durch die Bande weg sagen, jetzt die Kirschen sind gut gewesen. Bei uns die Zwetschgen, die Birnen und Äpfel sind auch schön dran. Eben, wir da hier können nicht bewässern, wir haben alte Hosten. Da fallen jetzt natürlich viel ab, aber die tun wir mosten.
2: Laut Martin Schlup können wir so die Äpfel noch gut weiterverwerten.
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